0: mit uns das wird kein Nachspiel haben.
1: Hier die Aussteiger letzte Woche auf Platz 29, Daniela Albinito. Das kannst du echt vergessen.
0: Ist das

Einen wunderschönen Samstagabend wünsche ich euch allen hier. Ich begrüße hier mal die Schnecke, Maus, Erna, Funky, ja, und alle, die sonst so hier zuhören. Ja, und super Sendung an die Schnecke.

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1: Jetzt geht's hier weiter mit Trevin, DJ Girl.

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So, einen schönen guten Abend, Sandy. Schön, dass du reinschaust. Ich fang mal an mit Blondie. Heart of Glass.

So, dann geht mal gleich weiter hier. Aber, hab ich auch mal dabei. Take a chance on me. Viel Spaß.

Ja, und auch einen schönen guten Abend, Anne. Schön, dass du reinschaust. White Lion habe ich hier mal drin, ne? When the children cry. Auf geht's!

Nun, die Hotdogs habe ich hier mal reingepackt. Satellite. Ja, und im Anschluss Madonna. Intro, The Groove.

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jawohl. Aha, habe ich jetzt mal drin. Take on me, genau. Viel Spaß.

So, die Laura Brannigan habe ich hier auch mal rein, ne? Cave Control. Und danach habe ich Whitney Houston. I wanna dance with somebody. Auf geht's.

So, und mit der Madonna geht hier nochmal weiter. Like a prayer. Und im Anschluss habe ich mal den Michael Jackson.

Tot o mai bine, mai bine. Africa. Und im Anschluss der Human League. Don't you want me?

So, Nikaman, I promised myself. Und weiter geht's mit Prince Purple Wind.

So langsam geht mein Feierabend hin, du. Rick Ashley habe ich hier nochmal. Oder noch. Never gonna give you up.

Hallo, meine beiden letzten Lieder. Talk, talk, it's my life. Und beschlossen habe ich dann nochmal Depeche Mode. Enjoy the silence.

0: Bei uns im Chat befinden sich noch unser Funky.
1: Wir werden euch im Herzen tragen, auch wenn es weht.
0: Und unsere Fanny, ja, dir wünsche ich gleich noch eine super und störungsfreie Sendung.

Und ich begrüße euch wieder herzlich. Am Mikrofon ist euer Wiener Mädel. Danke Anna für die tolle Sendung und danke für die tolle Übergabe. Ja, ich begrüße alle meine Hörer auf der Alexa im Internet und auf den Radiosendern, wo ihr mich hören könnt. Und wünsche euch einen wunderschönen Donnerstagabend. Der Tag war sicher stressig. Also lassen wir jetzt ein bisschen den Stress fallen und baumeln wir ein bisschen gemeinsam mit der Seele. Baumelt mit mir und lasst euch mit mir in den Donnerstagabend bringen. Mit viel Ruhe und mit verliebter Kuschelmusik. Den Stress haben wir untertags eh genug. Ja, ich freue mich, dass ihr mit dabei seid. Am Mikrofon ist euer Wiener Mädel. Mit dabei ist natürlich auch wieder die Mitternachtseinlage. Ja, und Fußball gibt es heute keinen. Es ist, die Finalisten stehen fest. Es ist, die Finalisten sind, okay, Moment. Ja, wir wissen sie alle, wir kennen sie ja alle. Das Finale um Platz 3 spielt Frankreich und England am Samstag erst wieder. Und im Finale Spanien, Argentinien, na, man hätte sich fast denken können, die spielen am Sonntag wieder. Ja, wird ein spannendes Finale natürlich. Heute bleibt die Sendung ungebrochen und sauber vom Fußball natürlich. Aber wir beginnen mit Buddy Holly. It doesn't matter anymore.

Ja, jetzt gehen wir ein bisschen in die Berge, nämlich mit der Gruppe Bergfeuer und schauen uns die Sterne an, nämlich ganz bestimmte Sterne, nämlich die Sterne von Neapel.

Ja, die Sterne von Nepal, und da möchte man doch wirklich die Sterne so herunterfangen, wenn sie so richtig schön am Himmel leuchten. Und ja, zwei kleine Hände sind dafür nötig. Elfi Graf.

Ja, zwei kleine Hände, die brauchen einen. Und als Mama von erwachsenen Kindern kann ich euch nur sagen, genießt die zwei kleinen Hände, auch wenn sie irgendwann irgendwo immer dran sind. Es gibt nichts Schöneres als Kinder zu haben. Es gibt nichts Schöneres als den Tumult im Haus. Es wird einfach so ruhig, wenn die Kinder erwachsen sind. So ruhig. Und es geht viel zu schnell. Mit Frédéric François geht's weiter. Adios, amor.

Ja, jetzt begleiten wir zwei Verliebte natürlich. Und was machen Verliebte am Sommer? Im Sommer ist es ja wunderschön, man kann spazieren gehen, man kann im Park gehen und man kann auf einer Bank Platz nehmen, zum Beispiel. Geht ja nur das Kilo. Zwei auf einer Bank.

0: Ja, das ist so, was zwei auf einer Bank miteinander plaudern. Mit der unvergessenen Graudame des amerikanischen Films geht es weiter mit Doris Day. Sie war nicht nur eine tolle Schauspielerin, sondern sie konnte auch wirklich toll singen, hat eine tolle Stimme. Und Doris Day haben wir jetzt am Plattenteller bei The Light on the Silver Moon.
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Ja, und jetzt wird es ganz romantisch. Denn nachdem sich die zwei auf der Bank gefunden haben, den silbernen Mond angelacht haben, da nahm er dann seine Gitarre. Howard Carpendale.

Ja, und jetzt komme ich zu einem ganz besonderen Lied, zu einem ganz besonderen Gusto-Stickerl. Henry Valentino. Entschuldigung, ich habe einen Frosch im Hals. Henry Valentino, ja, der Mann, mit dem ich habe dein Knie gesehen und diesen Songs, hat auch den Engel in Palermo gesungen. Und das ist ein wunderbares Lied. Das hören wir jetzt.

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3: Mit dem unvergessenen Ted Herold geht's weiter. Er war nicht nur ein Rocker, sondern er war auch ein Schmuserocker. Und ganz berühmt ist ja sein Moonlight. Und einen ähnlichen Schmusesong habe ich jetzt am Plattenteller. Ted Herold, Abendwind.

Ja, und jetzt versetzen wir uns ins Jahr 1970 zum Eurovision Song Contest in Brighton in England. Ein wunderschönes 20-jähriges Mädchen, die Unschuld höchstpersönlich im weißen Kleid mit langen Haaren, kommt herein, setzt sich hin und trällert ihr Lied. Und allen war sofort klar, dieses Mädchen gewinnt den Song Contest. Dieses Mädchen war Dana, die damals 20-jährige Dana, ein blutjunges Mädchen. Und der Song, den sie trällerte, war All Kinds of Everything. Genau den hören wir jetzt.

Ja, wenn man zu so einem Song Contest fährt, ist klar, dann befindet man sich natürlich im Traumland. Dann gehen die Träume los, dann sind die Illusionen da. Dann ist man so richtig auf dem Schiff der großen Illusionen. Und wie es dazu geht, das beschreibt uns Christian Anders.

Ja, das Schiff der großen Illusionen. Und Conny Frobes weiß natürlich, Engel sind rar.

Ja, Inge, sind da wie recht sie doch hat. Jetzt geht's mit einem Highlight weiter. Ihr wisst ja, Wiener Mädel ohne Elvis Presley geht gar nicht. Und den King of Rock'n'Roll, der auch ein wunderbarer Balladensänger war, eine wunderbare Balladenstimme gehabt, habe ich jetzt am Plattenteller. Elvis Presley, If I Can Dream.

Der King of Rock'n'Roll, so vielseitig, so nachhaltig und so unvergesslich. Ute Freudenberg, komm, wir fahren ans Meer. Naja, ein bisschen spät, aber ja, warum nicht? Ich meine, ein Abend am Meer ist was Wunderschönes. Ich durfte das schon erleben als junges Mädel. Leider war die Mama im Hintergrund, das habe ich nicht so können, wie ich wollte. Aber war damals noch minderjährig natürlich. Die hat aufgepasst auf mich wie ein Schießhund. Aber schön war es trotzdem. Komm, wir fahren ans Meer. Ute Freudenberg.

Ja, wir waren schon heute am Meer, wir waren heute schon in Palermo und ja, eines klingt uns noch in den Ohren, die Hafenmelodie. Catarina Valente, das ist die Hafenmelodie.

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1: Ja, und wir bleiben weiter auf dem Meer mit dem Wiener Paradeseemann, mit dem Wahlhamburger, mit Freddy Gwynn. 3 Sterne.

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Mit Arthur Alexander geht's weit in die Nacht. Am Mikrofon ist euer Wiener Mädel. Ich freue mich, dass ihr mit dabei seid. Und ja, kommt rein in unseren Chat. Da könnt ihr auch mit mir plaudern. Arthur Alexander, I wonder where you are tonight.

Ja, jetzt wird es ein bisschen schwierig für mich. Warum? Weil ich kein Wort Französisch kann. Grundsätzlich halte ich Französisch für eine wunderschöne Sprache. Ich kann es nur leider nicht. Anthony Ventura habe ich am Plattenteller mit Je t'aime, moi, nur Blut.

Mit Louis Armstrong geht es weiter und der stellt natürlich etwas fest, was wir alle wissen. Die Welt ist wundervoll. What a wonderful world.

Am 30. Juni hätte er seinen 100. Geburtstag gefeiert. Unser großes Wiener Aushängeschild, unsere große Nachricht oder unsere große Visitenkarte nach draußen, die Wiener Visitenkarte schlechthin, Peter der Große, Peter Alexander. Ich habe am Sonntag vor seinem Geburtstag eine eigene Sendung gemacht für ihn. Die hat sich nur um Peter Alexander gedreht. Ich bin ein großer Fan von ihm und spiele ihn deshalb auch immer wieder gern. Und er sagt etwas, was mir aus dem Herzen spricht. Mein ganzes Leben ist Musik. Peter Alexander.

Ja, da hat sich der nächste Song gleich hinten dran gehängt. Mit Nicole geht's weiter. Flieg nicht so hoch, mein kleiner Freund.

Ja, verliebt, verloren, vergessen, verzeihen. Das sind alles Eigenschaften oder ja, Eigenschaften, die man teilweise möchte, teilweise nicht möchte. Wolfgang Petri, der erzählt uns was darüber.

The Chris Baba Jazz and Blues Band. Die habe ich mit Patty Fleur am Plattenspieler.

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1: Mit Walter Oberbrandacher geht's weiter. Unsere Stunden.

Die Älteren von euch werden den nächsten Song sicherlich kennen, unter dem Namen Ein Schiff wird kommen. Melina Mercury habe ich jetzt am Plattenteller mit dem Original. Le Enfant

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Danke. 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

So, und los geht's mit Mariah Carey. Hero, viel Spaß.

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0: das mal für euch hier. An Angel. Kleiner Stern, ganz groß. Ein gutes Zwecklied. Für den guten Zweck.
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0: So, was Neues mitgebracht von Beatrice EGZYT zum Heino. Viel Spaß und liebe Grüße an dich, Beatrice. Bleib gesund, dass wir uns wiedersehen.

So, neue Premiere-Song mitgebracht. Mexa Get Down on oder anders gesagt. Viel Spaß wünsche ich dir mit deinen Songen hier oder Mix in den Top-Tracker-Charts. Neuvorstellung.

0: das war für euch hier. Max mit Get Down on Beat.
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0: So, und was Neues von Vanessa Mai mitgebracht. Ich sterb für dich.
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0: Edition. Viel Spaß mit deinem aktuellen Song hier. Liebe Grüße. Dich.

Ja, die neue Version wurde beim Schlagerboom 2026 vorgestellt. Jetzt kommt auch eine sympathische Frau, Annemarie Eifelfeld, so wie ein Feuerwerk. Liebe Grüße, bleib gesund, dass wir uns wiedersehen und viel Spaß mit deinem Akku.

Der Megasong von Achim Petri mitten ins Herz. Jetzt kommt vor uns DJ Herzlieb und Marianne Rosenberg. Er gehört zu mir. Extension Mix.

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0: Gefangen, sage ich nur. Einen wunderschönen guten Morgen, liebe Hörer. Moin, Conny.
1: Guten Morgen, ihr Lieben. Guten Morgen, Horst.
0: Ach, war das wieder eine Nacht, du.
1: Ich
0: wäre ja gerne noch liegen geblieben, aber soll's. Du musst ja hoch, nützt ja alles nichts, ne?
1: Oh, jetzt
0: du bist auch noch müde, ne?
1: Ja, ein bisschen, muss ich
0: müde
1: ganz ehrlich.
0: Müde im Gesicht, oder?
1: Obwohl normalerweise, ich habe heute Morgen schon schön einen kleinen Spaziergang gemacht. Und da habe ich...
0: Ein kleiner reicht ja auch, ne?
1: Ja, das sind ja immer so ein paar Seelen bei uns auf der Diele, die sagen, Alter, wir müssen bei ihm um die Ecke, das nützt so alles nichts.
0: Ja,
1: ich meine,
0: ja,
1: die
0: genau,
1: Wabos. Ja, und da bin ich so bei uns so über den Hof, über die Wiese und hinten so ein bisschen geschlendert. Und da habe ich nur noch so gedacht, du, Mensch, du, weißt was, das ist so schön, in Ruhe und Frieden einfach nur mal über die Wiese zu gehen, weißt du?
0: Genau, richtig.
1: Dass man einfach nur mal Ruhe und Frieden halt mit allen drum und dran. Und da habe ich gesagt, und was aus diesem Ruhe und Frieden, der möglich ist, ja, was jeder selbst davon macht, das ist jedem seine eigene Sache. Ne?
0: Das ist richtig, ja.
1: Nicht? Und weiß ich, da so eine Momente, die kriege ich einfach nur, wenn ich einfach mal ganz alleine bin oder mit den Wawaus ein bisschen spazieren gehe. So, sollte man vielleicht mal machen ab und zu. Ist schön.
0: Genau, wir müssen unseren Hörer erstmal sagen, dass wir heute gar nicht live sind. Wir sind heute nicht live. Sondern wir sind aus der Dose heute. Ne?
1: Ja, nützt ja nur alles nichts.
0: Entweder ist jemand krank geworden von uns beiden oder der eine hat keine Lust oder Conny hat ja meistens keine Lust. Oh. Der will immer früh nach Hause.
1: Ja, oder ich bin ein Güllefahrer, das kann natürlich
0: oder
1: auch sein.
0: Oder einer aus dem Urlaub, je nachdem. Jedenfalls sind wir heute mal ausnahmsweise für euch aus der Dose da. Aber das tut dem nichts ab.
1: Nein.
0: Ansonsten gibt es uns natürlich wieder live nächste Woche mit frischen Brötchen und alten Kaffee.
1: Mit kaltem Kaffee wolltest du sagen, oder
0: alten,
1: was?
0: Kalten, egal. Alles, ja. alles andere ist kalter Kaffee, sagt man dann.
1: Ja, aber heute Morgen, wir haben es so schön. Oh, du hast eine andere Kaffeemaschine, habe ich gesehen. Die duftet ja, das gibt es überhaupt
0: die
1: gar
0: Maschine
1: nicht.
0: Die Maschine duftet nicht, das ist der Kaffee, der.
1: Ach so, ja, das ist natürlich selbstverständlich, ja.
0: Die duftet, ist die Maschine durchgeschmort wahrscheinlich.
1: Ich dachte, du hättest ein anderes Schmierfett da drauf, aber das ist ja eine andere Sache. Ja,
0: es gibt mehr was auf Ohren für euch, für unsere Hörer, ne? Und für uns natürlich auch.
1: Ja.
0: Wir haben nämlich Heimweh. Heimweh nach Hause.
1: Tatsächlich.
0: Ja, ja.
1: Ja, der Mann los.
0: Wenn man in Urlaub ist, haben wir immer Heimweh, oder?
1: Ja, so nach einer Woche muss ich spätestens nach Hause.
0: Das siehst du.
1: Dann muss ich wieder.
0: Heimweh.
2: So

0: Ja, de goede Freddie Quinn.
1: Ja.
0: Heimweh nach St. Pauli, denke ich.
1: Ne? Ja, das also Entschuldigung, wenn ich heute Morgen hier und da mal ein bisschen...
0: Am Schmatzen, ne?
1: Nein, wenn ich ein bisschen am Räuspern bin...
0: Ja, noch nicht ausgepackt und schmatzt hier schon rum. Denn, ne?
1: Das mache ich ja gleich, aber ich wollte nur erklären, dass wenn ich hier mal ein bisschen hüstele, dann bin ich nicht krank, sondern nee. Ich bin heute Morgen... Also, wie gesagt, ich war ein bisschen spät in der Zeit und
0: ja.
1: bin wieder losgeradelt wie so ein sonst was und bin nach der Bäckerei Fachverkäuferin hingefahren.
0: Ah ja, so die Kurve gerade noch gekriegt. So ist das richtig.
1: Und dann weißt du wieder mit offenen Hals,
0: offenen Hals, ja, richtig, genau.
1: Da habe ich ja zwei
0: Nuff mit seine Fniege in den Hans geflogen, ne?
1: Das ist nämlich der Grund, warum ich jetzt ab und zu nochmal so mache, weil mir ist wirklich irgendwie eine Mücke oder weiß der Teufel, irgendwas in durch die Zähne nach hinten durchgesackt da, ne? Also beim besten Willen. Und ich wollte nur Moin Moin sagen, weil zwei Häuser weiter auf der linken Seite, da die kennen wir ganz gut und da wollte ich eben schön einen Gruß rüberschmeißen und guten Morgen. Und
0: wurde überrascht, ne?
1: Dabei ist das denn passiert.
0: Die Flieger.
1: Naja, aber dann bin ich ja auch angekommen. Bei unserer Bäckerei des Herzens, hätte ich bald gesagt. Und die hat zu mir gesagt, du weißt du was, ich gebe dir heute mal ganz was Besonderes mit, so wie immer. Aber nur zwei Stück. Eine Tüte normale habe ich mitgebracht.
0: Damit, eine Tüte normale,
1: damit
0: ja.
1: du auch wieder was isst.
0: Ja,
1: ne, ist gar keine, sonst fällst du mir total vom Fleisch her. Und zwei Wattröllchen habe ich mitgebracht.
0: Warte?
1: Ja, die kannst du von mir...
0: Wofür willst du mitmachen?
1: Die kannst du von Ohren mir...
0: sauber machen oder was?
1: Das müsste auch funktionieren, sage ich jetzt mal. Hat natürlich dann die besondere geschmackliche Note hinterher. Ne?
0: Ja, ist gar ja, genau. Eben.
1: Nein, also das ist ein Milchbrötchen.
0: Milch?
1: Ein Milchbrötchen. Ein
0: Milch oder Milch?
1: Milchbrötchen.
0: Achso, wollte ich fragen, was Milch ist?
1: Nein, das ist so der Schnack von früher, haben wir früher mal gesagt.
0: Ja,
1: Milch.
0: Klar.
1: Also ein Milchbrötchen ist das. Und ich habe gestern Abend...
0: Schwimmt sogar in Milch, das Ding, oder?
1: Das macht sein. Ich habe das da noch nicht reingeschmissen können. Aber ich war gestern Abend ja noch eben schon extra mit dem Rad nochmal losgejagt und habe nämlich einen Käse dazu geholt, der da gut schmeckt. Einen Gouda-Käse. Das ist ein Jalapeno.
0: Wie das immer schmeckt. Das geht nach deinen Geschmacksnerven. Andere haben andere Geschmacksnerven. Das schmeckt das eben nicht.
1: Ja, die haben andere Geschmacksnerven. Warum,
0: eben, genau.
1: Warum juckt mir jetzt so die Nase? Ich weiß das gar nicht. Oder kriege ich da gleich einen drauf?
0: Wahrscheinlich. Dauert wohl nicht mehr lange, du.
1: Naja, jedenfalls ein Jalapeno. Das ist ein Gouda-Käse.
0: Jalapeno.
1: Mit Paprikastück. Ich weiß nicht, wie man das ausspricht.
0: Mamrika.
1: Ja, wahrscheinlich.
0: Mamrika sind ja die roten, ne?
1: Ah, lass uns jetzt die Brötchen schön aufschneiden und dann Yam-Yam und dann dabei.
0: Yam-Yam, auf alle Fälle.
1: Würde ich sagen.
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0: Guten Morgen, das Radio-Frühstück.
1: Ganz genau.
2: Oh, wenn ich diesen Jalapeno hier nicht gleich aus der Verpackung rauskriege, du, dann schneide ich dir mit Verpackung kaputt. Du.
1: Ja, klar. So ein Beautiful Rose war das eben.
2: Ja.
1: George Baker Selection.
2: Ganz genau. Und Kirschenmarmelade habe ich auch mit.
1: Kirschen.
2: Ne, Kirschenmarmelade.
1: Kirschen mit Kern.
2: Ne, die Kerne haben wir rausgemacht. Ja,
1: so Kirschen, ne?
2: Kerne haben wir rausgemacht. Wir hatten so viele Kirschen auf der Bäume, du, und da die kannst du gar nicht...
1: Kirschjahr heute ist ja, ne?
2: Ist gewaltig, gewaltig. Und die haben wir dann erstmal alle beim Wickel gekriegt, du, und dann habe ich...
1: Ja, cool, wenn die gleich ein Gläser werden, ne?
2: Das kannst du laut sagen, ja. Und du glaubst gar nicht, das dauert keine 10 Minuten, dann hast du schon wieder so eine Kartoffelschüssel vollgepflückt da, ne? Das geht so ruckzuck, du, also das muss...
1: Und die Vögel helfen dir auch dabei, ne?
2: Ja, die haben auch dabei geholfen schon, also da muss man natürlich ein bisschen aufpassen, aber das ist ganz komisch dieses Jahr. Der eine Baum von Bekannten von uns, da kannst du überhaupt keine von essen, die sehen schick aus, aber...
1: Das ist eine Bäumin wahrscheinlich.
2: Das ist eine Bäumin, ja, die hat immer das letzte Wort. Aber das ist eine andere Sache und jedenfalls, da sind steif voll Würmer, die Kirschen.
1: Guck an.
2: Das glaubst du. Und bei uns in der Bäume, du, 2 Bäume haben wir, du, nicht ein Wurm drin. Das kommt, nee. Kommt eben drauf an, auch wem der Baum gehört, nicht? Das ist
1: ja, das ist wahrscheinlich. Ja, wahrscheinlich.
2: Haben ein bisschen Respekt und dann.
1: Speck essen wir dabei. Ein Stück Speck.
2: Wurm und eine Würmin.
1: Das hat was.
2: Und eine Würmin da drin. Naja, aber das wird lecker jetzt.
1: Puh mal dein Ei auf jetzt.
2: Kirschmarmelade.
1: Ich grüße mal eben unsere Stammhörer heute Morgen, dass sie alle dabei sind wieder.
2: Das machen
1: wir. Wir freuen uns. Auch wenn wir nicht live sind, einen schönen guten Morgen für euch da draußen.
2: Ja, und dass ihr so viel Spaß habt, wie wir hier beim Frühstück.
1: Und natürlich alle angeschlossenen Stationen auch.
2: Das ganz wohl auch.
1: DJ Ötzi jetzt für euch.
2: Genau.

Weißt du, ich gebe dich jetzt erstmal ein paar brüderliche Urlaubstipps, weil Urlaubstipps, ne, die sind echt dreimal wichtig, ehrlich. Wenn du in den Urlaub anfahren bist, ne, erstmal mit der Perle Schluss machen, damit du keine Karte schreiben bräuchst, weil das sind wieder 1,50 Mark mehr, die du vertrinken kannst, echt. Dann gegen die Einbrecher, ne? Zu Hause immer alle Fenster bis hinten hin auf und den Schmuck, ne, auf den Wohnzimmertisch legen, weil dann denken die Einbrecher, da muss einer zu Hause sein. Für die Blumen, ne, kaufe ich immer eine Kiste Wasser und lege ich immer einen Flaschenöffner dabei. Dann können die sich immer frisches Wasser holen, wenn die mal Bock drauf haben oder so, ne. Obwohl, bei den letzten Mal, da waren die voll verdörrt, ne. Ich glaube, die mochten überhaupt kein Wasser und da hatte ich dann für meinen Urlaub jetzt, ne, erstmal einen Kasten Cola gekauft. Aber am schlimmsten ist immer, wenn du die Kaffeemaschine oder den Bügeleisen anlässt, ne. Aber weißt du, was ich mache, damit mich das nicht an passieren ist? Ich lasse mal unseren alten Elektroherd an, der zieht so viel Strom, ne, dass für die anderen Geräte nichts mehr übrig ist. Was? Warum lachst du? Lach ich oder was? Lach ich? Pass auf, lach nicht, sonst hol ich meine Brüder.

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1: Aber hallo, genau das ist richtig.
2: Ja.
1: Boney M, I see a boat on the river, hier bei uns beim Radio-Frühstück.
2: Boat on the river, ja.
1: Ja, ich sehe ein Boot unten am River.
2: Tatsächlich.
1: Und pfeift die River Quaymarsch dann.
2: Ja, das kann man natürlich auch machen, ja. Das ist beim Wäscheaufhängen geht das gut.
1: Genau, richtig.
2: Ja, ja. Ganz genau. Ich habe das auch schon mal gemacht da. Wusstest du, dass...
1: River Quaymarsch gepfiffen oder was?
2: Ja, das motiviert.
1: Und
2: das
1: Mutti. Ja, Mutti ist dabei, ja, beim Wäscheaufhängen.
2: So. Ja, und da habe ich dir eigentlich mal erzählt, dass ich als Kind schon ein, auf Englisch heißt das E-Bike hatte, als Kind. Und das ist ja nun schon 60 Jahre.
1: Da gab es ja noch gar nicht sowas.
2: 60 Jahre, doch. Das hieß aber nicht Bike, sondern Rad.
1: Rad.
2: E-Rad. Meine Mutter hat immer gesagt, du hast ein E-Rad.
1: I.
2: Ja.
1: Mit I oder was?
2: Ja, weil ich habe das war ein Dreirad und das habe ich mal zum Geburtstag habe ich das gekriegt, damals weiß ich noch, weil ich habe da Lederhose getragen, weil sie die kurzen Lederhosen.
1: Ja,
2: und die hast du Weihnachten hast du ja nicht so viel an dann, nicht? Du bist ja bestimmt frisch an den Beinen. Und jedenfalls hatte ich denn ein Fahrrad und das Erste, was ich damit gemacht habe, ich musste mit dem Rad erstmal sehen, ob man damit pflügen kann. Weil wir haben ja Landwirtschaft zu Hause und die anderen haben alle geflügt und getan und was nicht alles. Und ich durfte ja noch nicht mit Trecker fahren. Und da habe ich mein Fahrrad genommen, habe da was hintergebaut und dann habe ich mit meinem Fahrrad geflücht.
1: Geflücht?
2: Ja, und dann war da auch so eine Mottenkuhle und was nicht alles. Da muss man ja, Dankeschön, ja. Oh, lecker. Das so eine Mottenkuhle, da musst du ja probieren, ob du mit dem Dreirad auch durch eine Mottenkuhle fahren kannst. Mhm. Nicht? Und all sowas. Ja, ja. So bei 20 Zentimeter, wenn dir denn die Jauche ins Tretlager läuft, dann hört das dann langsam auf. Aber.
1: Ein Käsebrötchen habe ich, ja.
2: Tatsächlich. Gut, ja. Ja, das schmeckt, das offensichtlich, ja, das sieht man. Mhm. Na, und jedenfalls, das Fahrrad sah ja auch dementsprechend aus hinterher, 100%. Ich habe es dann an die Seite gestellt, weil ich mich erstmal selber sauber machen musste. Und dann hat meine Mutter dann immer gesagt, du hast ein neues Fahrrad, weißt du was?
1: Ja.
2: Das ist ein E-Rad, ein I, mhm. I-Bebe. Ein E-Rad, weil ich war ja noch klein und der Sprache zwar schon mächtig, aber das habe ich dann ganz gut verstanden in der Richtung. Ja. Und heute habe ich ja auch ein E-Rad, E-Bike, aber das wird ja mit E geschrieben, nämlich. Ja. Ist an sich schön. Also einen Elektroantrieb hätte ich damals schon gerne gehabt. Den hätte ich zweischarig flügen können, mit Sicherheit. 100%. Aber naja, ist er. Aber so ändert sich das, nicht? Aber das mit dem E-Rad, das war auch nur eine Phase und irgendwann war das dann auch damit vorbei. Ja, ganz genau. Richtig.
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0: Oh, wir haben das Ende bald verpasst, du.
1: Ja.
0: So im Schwitzen, hier am Schwingen, am Schwingen, am Mitsingen und so weiter, ne?
1: Ist denn so. Du, aber wo wir. Sorry, jetzt war ich eben auch ein bisschen überrascht. Ich muss mal eben so meine Krümel weg. So, alles wieder gut. So,
0: ne, Krümelmonster
1: bist du auch noch, ne? Wo wir eben von
0: Eierschalen, Krümel, alles bei dir auf der Seite. Aber du machst das sowieso sauber, naja, also ist egal.
1: Ja, das ist doch egal. Schmeiß deinen Kram hier doch auch noch mit hin. Das, wenn ich da schon mal bei bin.
0: Natürlich.
1: Aber wir haben eben von E-Bikes gesprochen, ja eben, nicht? Also die Elektroräder.
0: Du hast davon gesprochen, ich nicht.
1: Ja, aber ich habe dich angesprochen, du hast mir zugehört.
0: Tatsächlich?
1: Ja, das brauche ich, sonst kann ich das nicht. Und ich brauche mein Gesicht. Also das ist, ach ihr Lieben, eure Ohren sind mir so wichtig, alle ihr da draußen, das glaubt ihr gar nicht. Naja, aber ja, das E-Bike.
0: Wir warten jetzt eigentlich aufs Horoskop, dass ihr nicht kommt heute. Musst du erklären, warum du das jetzt nicht hast.
1: Ja, nun, wenn wir jetzt eine Aufzeichnung haben, dann ist das Horoskop von heute, das hätte ich vorliegen gehabt, gar keine Frage, aber wäre für euch wahrscheinlich ziemlich uninteressant gewesen, weil es ja nicht zu dem Datum passt, wann ihr uns hört, nicht?
0: Ja, das kann sein.
1: Das ist natürlich
0: aber
1: so.
0: Aber du hättest ja was erfinden können einfach. Die Sterne lügen ja sowieso immer. Nicht immer, aber immer öfter.
1: Ja, sicherlich hätte ich irgend so ein lustiges Kette. Horoskop.
0: Ja, genau, richtig.
1: Oh du, das ist aber eine Aktion, du. Nicht? Aber was wollte ich denn jetzt sagen? Ich wollte
0: Wassermann nicht. Zum Beispiel sitzt auf dem Trocknen gerade. Kannst du einen Buddel nehmen und einen trinken drauf.
1: Kommst du, der Wassermann sitzt auf dem Trocknen.
0: Ja,
1: der
0: eben,
1: kommt auf Ideen heute Morgen, also da fällt dir ja gar nichts mehr ein.
0: Oder wird vom Krebs gerade gebissen oder was weiß ich. So.
1: Oder
0: eine Zange genommen. Skorpion hat auch noch zugestochen.
1: Aber die Idee ist gar nicht mal schlecht. Vielleicht könnte ich mir da mal Gedanken drüber machen,
0: ja, genau.
1: Mal ein Horoskop zu erstellen, was man nicht unbedingt ernst nehmen muss. Sag
0: richtig,
1: ich.
0: Genau.
1: Ist eine gute Idee. Könnte ich mal dran
0: hat
1: arbeiten.
0: Was, ne?
1: Ja, könnte ich mal dran arbeiten. Ja, ganz genau.
0: So, die nächste Musik kommt jetzt von Andrea Berg. Die hat sich ihren alten Titel rausgeholt, Du hast mich tausendmal belogen.
1: Aha.
0: Und hat den neu abgemischt oder abmischen lassen. Jedenfalls hören wir den jetzt im Rekordmix 2026. Andrea Berg. Du hast mich tausendmal belogen, Kerl, du.

0: soll sie mal tun, die Andrea Berg, ne?
1: Ja.
0: Soll sie tun heute Nacht, mir egal.
1: Ja, du, das sicherlich, auch wenn sie über Tage genug zu tun hat, dann braucht die Arme auch ihren Schlaf, ne? Wir sind ja alle zusammen nicht mehr ganz so rüstig, ne?
0: Nee,
1: aber
0: nee.
1: Ich wundere mich sowieso, also auch die ganzen von unserer Zeit, sag ich jetzt mal, die mit uns zusammen jung gewesen sind. Ja,
0: ja,
1: um es mal so zu sagen,
0: ja.
1: Sind ja alle auch schon mit reifer geworden. Wie die manchmal
0: mit reifer?
1: Wirklich über die Bühne starten manchmal noch. Ich muss ganz ehrlich sagen, also wirklich Respekt, du. Also wirklich, nicht? Also wenn man dazu, ich will jetzt keine Namen nennen, aber...
0: Nee, mach das mal lieber nicht, ne?
1: Nee, nachher kriege ich noch wieder Zuschauerpost hier.
0: Ja,
1: nee,
0: kann sein, passiert nachher was.
1: Nee, das ist denn so, nicht? Aber es ist wirklich, also auch, die haben wirklich, muss ich sagen, echten Mut, auf die Bühne zu gehen und sind so selbstsicher, du, und knallen da ihre Songs raus und die werden immer noch gerne gehört, du. Ich denke da gerade an jemanden, der auch in unserem Alter ist, der auf der Bühne steht und der füllt immer noch die Stadien, du.
0: Tatsächlich.
1: Das ist...
0: Wie ist das denn?
1: Die kaiserliche Hoheit, ne, sag ich jetzt mal. Und dann weißt du schon, wen ich meine.
0: Ja, ja, richtig.
1: Nicht? Und also muss ich sagen, also Respekt, also ganz großen Respekt.
0: Nur mit dem Speck immer.
1: Nee,
0: gestreiften Speck, oder was? Ring gebraten, Ham and Egg, sagt der Ami dazu.
1: Respekt, das ist immer, wenn du vorher zu viel Schluck getrunken hast.
0: Ach so, genau, ja, kann das passieren.
1: Ja. Hat was.
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0: geht schon wieder los, ja. Der Roland Kaiser, der war Kaiser.
1: Nützen.
0: Kaiserliche Hoheit.
1: Ja. Ja, das auch schon ein paar Jahre her, bevor er das gesungen hat. Also, nee, aber es ist ja wirklich so, weil wir darüber gerade erst geschnackt hatten. Und zwar, wenn du heute mit dem Rad unterwegs bist, ne?
0: Ja,
1: das ist so.
0: Sehr gut, ja.
1: Und du, viele haben ja auch schon ein elektrisches, also ein E-Bike, ne? Haben wir eben schon mal drüber. Ich will da jetzt auch nicht lange überherziehen. Aber es ist ja so, wenn du jetzt auch ein E-Bike hat mal einen Plattfuß.
0: Tatsächlich?
1: Ja. Habe ich neulich nämlich gerade mal gesehen. Und also ich meine, es gibt es auch ja die Dinger, ich weiß, ich sag doch mal Vollgummireifen zu. Also die nicht platt gehen, diese Reifen. Ich sag mal mit Vollgummi. Aber wenn du einen Vollgummireifen fährst, sage ich jetzt mal.
0: Das ist keine Federung mehr.
1: Dann muss aber auch schon eine dicke Slip-Einlage tragen. Du sollst scheuer, das ist aber ganz schön, das kann ich dir aber sagen. Also beim besten Willen. Du,
0: hast du schon mal ausprobiert oder was? Woher weißt du das?
1: Ich habe mal. Was, die Slip-Einlage oder was? Nein, das Rad mit. Nein. Ich habe noch.
0: Vollgummireifen kriegst du ja gar nicht mehr heutzutage.
1: Nein, aber es gibt welche, die nicht mehr platt gehen. Aber wenn du jetzt, nur mal, das ist jetzt der Hintergrund von der ganzen Sache, wenn du jetzt ein E-Bike.
0: Kannst du ja ausschäumen mit Bauschaum oder was? Den Reifen.
1: Ja, ist auch lustig. Ja, genau. Und du fährst damit, hast einen Plattfuß und dann musst du den ja irgendwie wieder zugange kriegen. Meistens hast du ja eine Tasche hinten dran mit Flickgummi und alles so 13er Schlüssel und alles, was man so dafür braucht. Ist ja auch nicht
0: Wagenheber und so weiter, ne?
1: Zum Beispiel, nicht? Und jetzt meine Frage. Normalerweise kannst du, wenn du hinten das Rad kaputt hast, einen Platten hast, musst, um den Reifen darunter zu kriegen, musst du das Fahrrad normal ja umdrehen.
0: Muss man?
1: Ja, also so haben wir das jedenfalls früher auch mal gemacht. Aber wenn ich jetzt, ich habe ja eine Batterie an meinem Fahrrad. Und wenn ich die jetzt,
0: schmeiß doch weg, Mensch.
1: Wenn ich das umdrehe, das Fahrrad, ja, läuft mir denn die ganze Batteriesäure auf den Sattel oder was? Oder wie läuft das? Ich weiß das. Ich bin wirklich dumm in der Richtung, weil ich weiß es wirklich nicht. Nicht? Und weil das dürfte ja nicht passieren insofern, weil wenn die dir auf den Sattel läuft, hast du ja ein Loch in der Unterhose. Du. Also mit Sicherheit.
0: Blödsinn.
1: Nee, aber.
0: Wenn du dein Radio über Kopf stellst, läuft die Batterie auch nicht aus.
1: Nee, da hast du auch wieder recht. Das stimmt an sich. Aber trotzdem, ich habe mich da mal erkundigt. Man soll ein Fahrrad, ein Batteriefahrrad, soll man trotzdem nicht auf den Kopf stellen, weil da unten nämlich Ablauflöcher gegen Regenwasser und Schwitzwasser und etc. pp. Und was nicht alles drin sind. Und wenn man das auf den Kopf stellt, dann läuft das Wasser nämlich nicht durch die Ablauflöcher nach draußen.
0: Dann fahr doch einfach mit Platten weiter, Mensch. Stell dich nicht so an.
1: Mit einem Platten?
0: Ja, klar.
1: Du kannst doch nicht mit einem Platten weiterfahren.
0: Natürlich kann man das.
1: Ja, weiß ich nicht. Also dann würde ich eher absteigen und das Fahrrad hinten anheben und so, nicht? Aber wirklich, da soll man drauf aufpassen, weil da kann man auch was mit kaputt machen, nicht? Wenn man Fahrrad einfach auf dem. Das interessiert dich jetzt auch nicht so.
0: Nee, ich habe ja auch kein E-Rad.
1: Nee, das weiß ich. Aber es war doch mal. War doch
0: Zahnrad habe ich hier vielleicht, ja.
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1: Mit DJ Bobo und Everybody. Dein erster großer Hit war das.
2: Ja.
1: Everybody.
2: Ja,
1: everybody.
2: Richtig. DJ Popo.
1: Popo.
2: Ja, genau. Weißt du, ich habe neulich was Schönes erlebt, du.
1: Oh. Du erlebst immer was Schönes.
2: Ja, auch ich genieße das auch immer, weil ich bin ja auch der Nette von uns beiden. Das ist ja einfach so, nicht? Das,
1: also meinst du?
2: Zumindest nach außen hin. Also so erzähle ich jedenfalls immer, wenn ich bei uns am Silbersee, da bin ich dann ab und zu mal, wenn da Badegäste sind und sowas. Weil da wohnt ja eine sehr, sehr große Gänsefamilie, habe ich ja schon mal erzählt.
1: Ja, klar. Im Leben muss man dann einiges einstecken, wo man gar keine Tasche für hat, ne?
2: Ja, das auf jeden Fall, ja. Nicht? Mhm. Und die haben ja auch Hinterlassenschaften und sowas. Und da hatte man mich gefragt, ob ich das wollte. Da habe ich das ein bisschen weggemacht. Weißt du, für die Erwachsenen wäre mir das auch noch egal. Die können überhin petten. Aber die kleinen Kinder und alles und so. Und da habe ich gesagt, klar, das mache ich dann eben da. Nicht? Und was dann schön gewesen ist, es war wirklich warm. Es war wirklich warm, du, richtig. War schon heiß.
1: Heiß. Nicht?
2: Und eine Mutter geht mit ihren Kindern hinten zum Kiosken. Und ja, da haben die schön irgendwas gegessen. Und dann kam diese liebe Frau mit ihren kleinen Kindern zu mir.
3: Du!
4: Ja?
3: Ich rede mit mir selbst.
4: Ich doch auch.
1: Ja, ich auch.
2: Ja, das ist dann einfach so.
1: Natürlich mache ich Selbstgespräche. Manchmal brauchen wir auch eine Expertenmeinung, ne?
2: Nee, das ist dann so. Da kam diese liebe Frau, auch eine jüngere Frau. Also, mein Gott, ich bin ja auch noch eine stattliche Erscheinung insofern. Aber hinten ein bisschen wenig Haare, aber sonst geht's an sich. Aber dafür etwas mehr in den Ohren. Aber ist ja egal. Und da kam die zu mir und hat mir sie hat ein Eis mitgebracht. Das hat sie
1: so viel Mitleid gehabt mit dir.
2: Ja.
1: Bist du so traurig aus?
2: Ja, das kann ich. Auch im Kaufmannsland.
1: Die hat wahrscheinlich gedacht, du wohnst da.
2: Im Kaufmannsland, wenn ich irgendwas nicht finden kann, dann gucke ich so und dann kommt meistens immer die Verkäuferin und sagt, ach, kommen Sie mal mit, ich zeige Ihnen das eben. Das finde ich denn schön, das ist sehr aufmerksam. Aber in diesem Fall wollte ich sagen, die Mutter hat mir das Eis nicht selbst gegeben, sondern hat das Eis den kleinen Kindern gegeben und die sind dann zu mir gekommen und haben dann gesagt, das Eis sollst du haben, weil du hier immer so fleißig bist. Du, da hatte ich
1: fast... Hast du auch noch genommen von den kleinen Kindern?
2: Ja, was glaubst
1: du? Schäm dich doch.
2: Wieso das denn nicht?
1: Die kleinen Kinder nimmt da das Eis weg, Leute. Habt ihr das gehört?
2: Der Hintergrund bei der Sache war einfach nur, weißt du, dass die Kinder mir insofern einen Gefallen tun und ich habe den Gefallen angenommen. Und das war so schön, dass ich sogar ein Tränchen im Auge hatte. Das fand ich so lieb, dass die Kinder zu mir kamen und mir ein Eis gebracht haben.
1: Das glaube ich aber nicht.
2: Das war schön.
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0: Heute Nacht, Helene Fischer, der aktuelle WM-Song ist das.
1: WM-Song?
0: Ja, ja, Fußball-WM.
1: Zong-Zong.
0: Zong-Zong.
1: Ja, ganz genau. Aber weißt du was? Jetzt sag mir mal eins. Ich stehe bei uns neulich auf dem Hof und das ist ja an sich die Straße, wo man viel mit dem Fahrrad fahren kann da, nicht? Und da fahren ja viele Leute vorbei. Darf man mit Bikini Fahrrad fahren? Frage.
0: Können uns schreiben.
1: Da reden wir gleich nochmal drüber.
0: Genau, richtig.
1: Ja.
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0: Genau, richtig. Jetzt kannst du deine Frage weiterstellen.
1: Der Lokal, ja, ganz, ganz, ganz genau richtig.
0: Im Lokal sind wir jetzt. Gehen wir ins Lokal?
1: Nein.
0: Warum nicht?
1: Nein,
0: du gehst lieber in eine Nachbar, ne?
1: Nein, vormittags gehe ich nicht in, also beim besten, nee, das ist nicht mein Ding. Also wenn ich
0: in eine Nachbar.
1: Wenn ich in eine Bar oder so, also, nee, da findest du mich an sich selten. Gerne mal so beim Nachbarn am Grilltisch oder irgendwie sowas, da gibt es noch ein bisschen was zu schnuckeln, das ist natürlich auch schön. Dann.
0: Schnuckeln.
1: Ja. Aber was ich eben gesagt habe, sag mal, darf man mit Bikini Radfahren?
0: Warum das denn nicht?
1: Weiß ich nicht.
0: Hast du einen?
1: Ja, wenn ich mit Bikini Rad fahre durch Stur, das sieht ja aus wie Rapunzel seiner. Also
0: ja, genau. So sollte man das nicht dürfen, ist ja Quatsch.
1: Ja, ich weiß das nicht, ist das nicht. Also nein, ich frage deswegen, weil ich stehe bei uns mitten auf dem Hof und da fährt ein, also ich meine, ich gucke.
0: Ist ja ein Badesee bei uns in der Nähe, das darfst du nicht vergessen.
1: Ja, natürlich ist das ein Badesee, ist gar keine Frage. Nicht? Ich meine, ich gucke da ja nicht hin, aber das sah aber schon verschärft aus. Mein lieber Scholli, ich sag dir das so, nicht? Mit Bikini und dann so ein Bikini, weißt du, wo du nur noch so einen Zwirnsfaden hinten so
0: durch
1: den Backen hast du nicht. Jetzt stell dir mal vor, du fängst an zu schwitzen an. Das bekommt ja vor. Dann kriegst du Hitzepickel und dann kommst du beim See an und ja, dann gehst du schon gar nicht mehr ins Wasser.
0: Dein Problem.
1: Das ist doch doof, sowas. Also beim besten.
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0: Tweet, Tweet. Jackson 5 war das, Rockin' Robin. Mit dem ganz jungen Michael Jackson damals war das.
1: Ja, das wollte ich sagen. Da war er aber schon flott unterwegs. Ja. Nicht?
0: Also, wenn ihr uns grüßen wollt oder einen Musikwunsch habt, dann kann ich euch jetzt die Adresse verraten, wo ihr hinschreiben könnt.
2: Selbstverständlich.
0: Wenn ihr den Zettel schnell findet. Ja,
1: ja. Ist mir gerade alles durcheinander gefallen.
0: Er ist nämlich gerade frisch angefangen. Das ist die erste Sendung heute mit ihm. Deswegen muss er nachgucken im Zettel, wie die Adresse heißt.
1: Dann schickt es uns unter studio@radioweser.de. Ich wiederhole das nochmal. studio@radioweser.de.
0: Und wir freuen uns ganz toll, wenn ihr draufschreibt, woher ihr uns hört oder woher ihr kommt oder über welchen Sender uns hört. Das wäre ganz klasse.
1: Das wäre schon wichtig, ja. Und dann können wir auch ganz anders zusammen schnacken, wenn wir wissen, wo ihr herkommt.
0: Schnacken.
1: Wir sind ja nicht näschierig, aber wir freuen uns dann trotzdem, wo wir überall gehört werden. Das würde uns schon mal interessieren.
0: Ja. Auf alle Fälle.
1: Wir sind hier ja ganz in der Nähe von Bremen und mal sehen, wo ihr so herkommt.
0: Ganz in der Nähe.
1: Ja, ja. Ja. Sag ich jetzt mal
0: so. Neben der Flugbahn so ungefähr.
1: Landebahn. In dem schönen Örtchen Stur.
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0: Lotte und Max Giesinger war das. Auf das, was da noch kommt. Ja. Das frage ich mich auch immer.
1: Ja, ja, das ist...
0: Was kommt denn jetzt noch?
1: Was jetzt noch kommt, das kann ich dir ganz genau sagen. Ich hatte ja neulich wieder den Aufreger des Jahrtausends. Ich sag dir das.
0: Kann gar
1: nicht sein. Ich habe das große Glück, wir haben ja viel Platz bei uns zu Hause, alter Bauernhof, viel Rasenfläche, Grün und was nicht alles. Nicht? Und immer, nicht immer. Also es kommt vor, wir haben ja zwei Wawas selber, dann kommt noch der eine Wawa dazu und noch, dann haben wir
0: eine Wawa-Pension hast du, ne?
1: Mal vier Stück, denn mal, weißt du, kannst du den Hund mal eben nehmen? Ich habe heute Nachmittag keine Zeit und dieser, weil, ja, bring mal her, ist egal. Ist
0: ein Stück.
1: Ja, im ganzen Stück, ja, das wäre schon schön.
0: Das ist gut, ja.
1: Nicht? Und da habe ich gedacht, ach, schönes Wetter, wäsch noch eben schnell deine ganzen Sachen. Ich hatte noch einen Korb voll 40 Grad da, weißt du, in eine Waschmaschine rein.
0: Den Hund auch mit reingesteckt oder was?
1: Den Hund?
0: Ja.
1: Nee, den habe ich ja wieder die ganzen Hundehaare in der Maschine. Das will ich ja auch nicht. Nee. Und jedenfalls, dass die Maschine ist fertig mit Waschen. Ich denke auch, hängst den ganzen Kram noch raus. So schönes sonniges Wetter mit Wind und allem drum und dran. Naja, und der Hund, der butschert da auch immer so mit rum. Unsere wissen ja genau Bescheid. So, und ich will die Wäsche aufhängen, stell den Korb dahin. Und der hat aber stand auf der Erde. Und dann klingelt das Telefon. Ich denke, ach, gehst eben erst ans Telefon ran. Ein schönes Gespräch gehabt, dies und das und was nicht alles. Und drehe mich bei dem Gespräch um und sehe gerade, wie dieser Hund das Beinchen hebt und auf meine frisch gewaschene 40 Grad saubere Wäsche pinkelt.
0: Das ist ja nett.
1: Hätte ich ihn erwischt, dann hätte er abends nichts zu fressen gekriegt, mit Sicherheit nicht. Du. Ich will ja nicht deutlicher werden, nicht? Aber alles nochmal von vorne.
0: Ja, naja. Den alten, den will ich foppen heute.
1: Nicht?
0: Ja,
1: und,
0: ja.
1: Aber weißt du, man soll ja viel vergessen, nicht? Aber man soll nicht vergessen, was man aus solchen Situationen gelernt hat. Nicht den Hund nicht unbedingt im Wäschekorb.
0: Naja, eben genau.
1: Hat was, ja.
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0: Ja, ja, Jürgen Drews und der hat ein Cabrio. Du hast auch einen, ne? Ein Trecker-Cabrio, ne?
1: Ja, habe ich.
0: Ist auch offen fahren.
1: Ja, mit meinem 24er. Ja, ganz genau. Drei Zylinder, 24 PS.
0: Ja. Ich kann ja noch wissen.
1: Schön. Nee, nicht.
0: Nee.
1: Also, du, wo wir gerade drüber reden, über 24er, und der hat ja einen Dieselmotor.
0: Ne? Du redest darüber, ich nicht.
1: Ja, wenn mir keiner mehr was sagt, dann können wir nur noch Musik spielen. Nein, aber überleg mal.
0: 24er, wir kennen keinen Mensch, was das ist.
1: 24 PS.
0: 24er Schlüssel.
1: Ja, das ist richtig. Nein, und zwar
0: Maulschlüssel oder Ringschlüssel oder was? Eine Ratsche gibt's auch, ne?
1: Eine Ratsche gibt's auch. Eine Watsche gibt's auch.
0: Ja, ein Watschen.
1: Eine Watschen, ja, genau. Nee, aber alte Dieselmotoren, erinnerst du dich, das ist jetzt ja auch schon.
0: Kann auch nett sein. Ich hab's noch nie probiert. Bringt aber auch nichts.
1: Von wem redest du? Von
0: dir? Ich, ja.
1: Ach so, ja, kann sein. Nein, also nochmal. Alte Dieselmotoren. Und da habe ich. Das ist jetzt ja nun auch schon wieder ein paar Jahre her. Mensch, die Zeit, die vergeht, weißt du, wo
0: ja, viele
1: Leute in Supermarkt gefahren sind und haben da das ganze Salatöl aufgekauft, da palettenweise und haben sich das ganze Salatöl in den Tank gekippt. Bei die neuen Motoren, das geht ja sowieso alles nicht mehr, ist gar keine Frage. Aber das war doch schlimm, war das doch.
0: Ja,
1: und dann haben die doch auch die Pommes Frittenbude angefahren und das alte Pommes Frittenfett da alles in den Tank reingemurkst hat.
0: Und dann hat gequalmt in den
1: Und
0: Ausbruch,
1: dann
0: ne?
1: bist ja, du ja. hinter einem hergefahren, da hast du echt gedacht, du hast noch jemand eine Bockwurst oder so. Wie warst du? Mann, du, also da habe ich wirklich, also Pommes Frites aus dem Auspuff, du und Wurstblinker, ne? Und also was.
0: Ja, das wäre noch was, du.
1: Also ich muss ganz ehrlich sagen, einerseits bin ich sehr, sehr froh, dass diese Phase vorbei ist. Und dass wir
0: eine Vase nimmt man sowieso nicht mit, ne?
1: Nee, eine Vase nimmst du, wie kommst du denn jetzt auf eine Vase? Nein, dass diese Phase vorbei ist, da nicht. Aber wenn sich das durchgesetzt hätte, also beim Besten, da hätten wir gar keine Pommes Frites gegen essen können, du.
0: Nee, ich sowieso sagte, nicht.
1: Also, naja, die Welt dreht sich immer im Kreis. Ein Glück.
0: Tatsächlich.
1: Ja, das finde ich so.
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0: Lama Beach mit Summer. Sommer haben wir, ja.
1: Ja, das.
0: Ein Kalender jedenfalls, ne?
1: Ja.
0: Wir hatten ja ordentlich Wind die letzten Tage hier bei uns im Sendegebiet.
1: Ja, das war...
0: Du konntest einen Drachen so ohne Anlauf, konntest ihn hochkriegen.
1: Ja, das war nicht das Problem. Und da hat es ja auch schon mal was gegeben. Das ist ja ein unheimliches, ach, wie nennt sich das jetzt noch? Thermik heißt das, glaube ich. Nicht?
0: Thermik.
1: Wenn warme Winde so ein bisschen Auftrieb leisten. Und da haben wir das hier mal gehabt. Wir haben einen Gemüsebauern bei uns hier in Stur. Und der hatte dann Flächen so mit, ach, wie nennt sich das, mit Vlies. Mit diesem Vlies abgedeckt.
0: Fliesen hat er gelegt, wa? Um Feld?
1: Nein, Vlies. Um das Gemüse durch abzudecken. Also dieses
0: Fließ. Badezimmerfliesen sind das. Fließ. Die muss man sich vorstellen. Den kann man besser aufwischen nachher, ne?
1: Ja, die kann man besser aufwischen wie das andere Vlies, da hast du recht. Nein, dieses, meine ich, dieses Rollvlies da. Nicht? Und jedenfalls ist da ein Wind gekommen, der ist immer noch ein bisschen befestigt normalerweise. Also
0: der
1: dieses,
0: Wind ist befestigt?
1: Dieses Vlies jedenfalls. Und der ist da drunter, hat dieses Vlies angehoben und durch die Thermik und den warmen Wind ist das Vlies, das ist jetzt kein Scheiß, das ist Tatsache, ist das hochgestiegen und höher und höher und höher und war bestimmt, ich will nichts sagen, bestimmt 200 Meter hoch nachher. Das war nur noch ganz klein zu sehen, das Riesending. Und dann ist das immer weiter Richtung Autobahn getrieben und da haben sie schon gedacht, Mensch, was da wovon kommt, du? Also wenn das Ding jetzt runtergeht und landet auf der Autobahn, du, dann ist aber Halligalli in Gange. Da waren schon alle drauf vorbereitet, aber dann haben wir tatsächlich noch das große Glück gehabt, manchmal muss man ja auch ein bisschen Glück haben, dass dieses Vlies noch weiter Richtung Silbersee geflogen ist und dann da irgendwo wieder runtergekommen ist. Da haben wir alles ein bisschen Glück gehabt, aber das kann
0: Glück und Unglück. Das wäre mit dem Badezimmerfliesen nicht passiert. Die sind nämlich zu schwer zum Fliegen.
1: Das werde ich weiterleiten. Ja.
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0: Rocky Sharp, Adamalama, Ding Dong, ja, Ding Dong, ja. Ding Dong.
1: Aber überleg mal, hast du schon mal drüber nachgedacht, wer sich diesen Luxus leisten, Luxus in Anführungsstrichen jetzt, zeitlichen Luxus, morgen am Samstagsmorgens 2 Stunden lang am Frühstückstisch ja, zu genau. sitzen, schön zu schnacken, du, und mit euch da draußen zu schnacken und tun und was nicht alles, du, ist das schön. Und weißt du was, an sich normalerweise sollst du auch hier die Zähne putzen, ne?
0: Ja.
1: An sich ist ja Quatsch, morgens, wenn du aufstehst, gleich die Zähne putzen, dann kannst du erst frühstücken und dann die Zähne putzen, wäre ja besser. Und abends nach der letzten Mahlzeit, bevor du schlafen gehst. Ne? Aber wenn du das mal hochrechnest, den ganzen Kran, also man soll ja...
0: Hochrechnen soll ich das auch noch.
1: Ne, man soll, ja, man soll ja 3 Minuten Zähne putzen. Das ist ja so das Maß an sich da, nicht? Gut, wenn er 30 Sekunden von mir ist, dann auch wohl. Aber 3 Minuten sollst du ja Zähne putzen normalerweise. Und das Ganze ja 2-mal am Tag, nicht? 2-mal 3 Minuten.
0: 2-mal nur?
1: 2-mal morgens und abends. Und in 3 Minuten, das sind ja 6 Minuten Zähne putzen am Tag.
0: Und wenn ich vorher 3 Tafeln Schokolade gegessen habe, dann auch nicht.
1: Nö, denn das tut sich ja nichts, weil noch öfter wie 2-mal putze ich ja nicht. Also 6 Minuten am Tag mal 7 Tage.
0: Eine Tafel Schokolade ist ja nichts, ne?
1: Nee, das ist nichts. Aber 6 Minuten mal 7 Tage sind pro Woche schon 42 Minuten, weißt du das? 42 Minuten.
0: Willst du damit sagen jetzt?
1: Zähne putzen. Und wenn du, ich rechne nur mal weiter, wenn du in der Woche 42 Minuten Zähne putzt und das Ganze mal hochrechnest auf einen Monat, also 4 Wochen, dann sind das in 4 Wochen, in einem Monat schon 168 Minuten, die du Zähne putzt. Und wenn du jetzt auch schon mal auf Monate gehst, ja, mal 12 Monate auf das Jahr, ja, 168 Minuten mal 12, das sind 2016 Minuten Zähneputzen im Jahr. Das Ganze geteilt durch 60, um auf Stunden zu kommen, das sind 34 Stunden im Jahr, die du nur Zähne putzt. Überleg mal, was die Leute für eine Zeit sparen, die ihre Zähne einfach ins Glas legen, du.
0: Ist sie?
1: Wahnsinn, ne?
0: Also hin zum Zahnarzt ziehen lassen.
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0: Genau.
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0: Panzer Kuduro.
1: Ja, ja. Ganz genau, richtig. Du, ich habe ja neulich bei einer Bekannten war ich ja eingeladen und
0: du hast eingeladen?
1: Ja, zum Wohnung sauber machen.
0: Ah ja.
1: Was lädt man mich auch sonst ein? Aber ist eine andere Sache. Aber ich bin ja gut, ich kann ja hier auch gut sauber machen.
0: Was hast du dafür gekriegt?
1: Was ich dafür gekriegt habe, eine Grillwürstchen etc. Einen schönen Abend. Ich wollte kein Geld dafür haben. Nein, nein, nein, um Gottes Willen. Nein, nein, das mache ich nicht.
0: Das ist wieder durchgefordert.
1: Etwas. Ja, selbstverständlich nicht. Das hilft mir manchmal mehr, als wenn ich einen riesen Hunger habe, hab 100 Euro in der Hand und kann mir für 100 Euro nichts kaufen, weil kein Laden in der Nähe ist. Dann nehme ich doch lieber die Bockwurst.
0: 100 Euro ist ein bisschen überhören, ne?
1: Naja, aber ist ja egal. Ich sollte jedenfalls da mithelfen und sollte da den Flur wischen. Die haben so Terrazzo, haben die da mit allem drum und dran. Flur wischen da nicht. Und da hatte ich an sich überhaupt keine Lust zu. Und so, die hat gesagt, weißt du was, ich kann das nicht wischen. Warum kannst du das nicht wischen, sagt sie. Ich sage, ich kriege kein Wasser in den Eimer. Wieso kriegst du keinen Wassereimer? Weil ich den Eimer nicht unter den Kran kriege, weil da ein Waschbecken drunter ist und da kriege ich das nicht rein. Das geht nicht, ne, nicht? Und da sagt sie, pass auf, ich mach das mal eben, nicht?
0: Du machst das.
1: Kommt dieses Mädel zu mir und sagt, du, pass mal auf, ich zeig dir das eben, nicht? Also,
0: dann zeig er dran.
1: Nein, nein, nein, nein. Also das musste ja aufgefeudelt werden, der ganze Kram. Und, nicht? Und du kommst in einen Eimer, du nimmst einen Eimer,
0: ein Loch
1: du
0: im
1: stellst.
0: Eimer, Karl Otto, ein Loch ist im Eimer ein Loch.
1: Das Lied kannte ich auch irgendwo schon mal, ja. Und zwar, du stellst den Eimer direkt vor die Spüle und nimmst dir eine alte Plastikflasche, aber bitte keine Pfandflasche, weil das Geld können wir ja anders verwerten.
0: Richtig.
1: Du nimmst eine alte Plastikflasche und schneidest ein Loch in der Nähe vom Boden quasi.
0: Welche also Plastikflasche ist denn ohne Pfand?
1: Wie was? Die ist ohne Pfand?
0: Welche findest
1: da,
0: du
1: denn? Da gibt es irgendwelche, die irgendwo, weiß der Teufel, wo gekauft worden sind und die du hier nirgends als Pfand weggeben kannst. Da schneidest du da, wo der Boden ist von der Flasche, ja? Da hat sie mir gezeigt, schneidest du ein viereckiges Loch.
0: Oil, glaube ich, hat auch Plastikflaschen, ne?
1: Wer?
0: Oil. Ja, Salatöl oder was weiß ich.
1: Ja, das kann auch sein, dass sie Plastikflaschen haben. Ja, wird ja auch weniger. Da schneidest du ein Loch in den Boden rein,
0: läuft doch alles raus, wenn du dann ein Loch reinmachst.
1: Das ist doch eine leere Plastikflasche.
0: Das hast du auch, hast du nicht gesagt. Du nimmst eine Plastikflasche, hast du gesagt.
1: Ja, da bin ich jetzt von ausgegangen. Also eine leere Plastikflasche, selbstverständlich. Da ist ein Loch eingeschnitten, da läuft doch nichts raus. Und dann hältst du dieses Loch unter den Wasserkran und die Öffnung von der Flasche, da wo der Deckel drauf ist, einfach über den Rand von der Spüle.
0: Und
1: jetzt drehst du den Wasserkran auf, das läuft durch die Flasche nach vorne, durch den Flaschenhals.
0: Du hast eben gesagt, da soll nichts rauslaufen, hast du gerade gesagt.
1: Doch, über den Rand der Spüle überweg und dann in den Eimer rein. Und so hat sie mir beigebracht, dass, obwohl ich da überhaupt keine Lust zu hatte, dass ich jetzt Wasser habe und das ganze Terrazzo feudeln konnte. Dann habe ich mich für den Rat bedankt und habe den Terrazzo gefeudelt und habe abends auch meine Wurst gekriegt und auch einen schönen Salat dazu. Und da hatte ich wieder gute Laune, auf jeden Fall.
0: Das kann ich mir vorstellen. Nicht mal
1: denken, das ist manchmal gar nicht so einfach, du.
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0: Rock the Boat, The Who's Corporation hier beim Radiofrühstück.
1: Ja.
0: Eine schöne alte Scheibe.
1: Das ist eine richtig schöne alte Scheibe.
0: Diese Scheibe ist ein Hit.
1: Sag mal, die kommt doch bald Ende 70er Jahre.
0: Ja, richtig, genau.
1: So die Richtung da.
0: Rock the Boat.
1: Ja, ganz genau. Doch. Liebe Grüße habe ich ja auch noch.
0: Ach du Schande, jetzt gibt's wieder was.
1: Wieso du?
0: Ich bin ja gespannt.
1: Nein, und zwar, wir
0: das
1: haben...
0: Das will ich ja mal grüßen.
1: Ja, Horst, ich grüße dich.
0: Danke.
1: Ja, bitte
0: schön. Dann können wir weitermachen jetzt.
1: Ja, und zwar, liebe Grüße gehen heute, und zwar, weil es ja, wir haben ja Urlaubszeit und Ferienzeit und ferienbedingt Urlaub, auch weil mit Familienurlaub fahren, da muss man ja so ein bisschen, muss man ja nicht. Und zwar, liebe Grüße an die Leute.
0: Kirschzeit, nicht vergessen.
1: Welche Zeit?
0: Kirschzeit.
1: Ja, die Kirschzeit ist auch, ja, selbstverständlich. Ja. Erdbeeren gehen auch schon bald. Ja,
0: Erdbeeren ist schon vorbei wieder.
1: Ja, richtig. Liebe Grüße an die Leute, die in der Ferienzeit Urlaubsvertretungen für Kollegen und Mitarbeiter machen und dadurch auch teilweise erheblich mehr Arbeit haben. Und da sagen wir mal ein ganz, ganz dickes Dankeschön dafür.
0: Die das machen. Es gibt auch Leute, die das nicht machen.
1: Ich rede
0: dann kommst du aus dem Urlaub und hast die doppelte Arbeit da liegen.
1: Ja, ich redete ja eben ein Dankeschön für die Leute,
0: die es machen.
1: Die es machen, ja.
0: Genau, richtig.
1: Ganz genau.
0: So soll es sein.
1: Genau, richtig.
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0: Ein schöner Titel von Susi Quattro aus den 70er Jahren. Don't Change My Luck.
1: Boah, echt.
0: Richtig schönes Ding.
1: Ja. Und weißt du, was mir auch ein Bedürfnis ist? Ne? Dass ich mit meiner Stimme für uns beide jetzt mal eben spreche. Und zwar ganz, ganz, ganz liebe Grüße auch an ganz viele Leute, die aus dem weiten Ausland hierher gekommen sind zu uns, um bei uns hier im Norden Urlaub und ein paar Tage Ferien zu machen. Ihr seid alle gegrüßt, wir als der lokale Sender hier.
0: Ja?
1: Habe ich das jetzt schön gesagt?
0: Nee. Im Lokal sitzen wir ja gar nicht. Wir sitzen im Studio.
1: Wir sitzen nicht im Lokal, das ist richtig. Aber das könnten wir an sich mal in Anbetracht nehmen.
0: Meinst du?
1: Ja, ist doch so. Ne? Naja, aber den Spruch des Tages, den habe ich ja auch noch für euch.
0: Unbedingt.
1: Ja, aufpassen. Wenn ein Mann zurückweicht, dann weicht er zurück.
0: Tatsächlich?
1: Eine Frau weicht nur zurück, um mehr Anlauf zu nehmen.
0: Tatsächlich. Und denn?
1: Nix und denn. Denn kriegst du die Quittung für irgendwas, was du vorher gesagt hast. Mit Sicherheit.
0: Mein lieber Scholli. Oh,
1: ist denn so. Herzlich warst du.
0: Oh. Nächste Woche sind wir wieder live für euch da. Ja, ihr könnt uns dann auch wieder eine WhatsApp schicken unter folgende Nummer, die Conny jetzt vorliest.
1: Nee, mach du mal eben schnell.
0: Ich will nicht, dass du das machst. Das ist deine Aufgabe, ist das.
1: Ich habe
0: meine den Zettel findet er jetzt nicht. Das ist das Aufregende.
1: Doch, habe ich ja schon gefunden. Und zwar 0, die WhatsApp, 0421 277 2942. Wiederhole nochmal 0421 277 2942. Und das kommt direkt bei uns ins Studio auf dem Schirm dann. Und
0: am nächsten Samstag
1: freuen wir uns, ja.
0: Genau. Freien Lauf lassen.
1: Richtig.
0: Können uns auch eine Sprachnachricht schicken, geht genauso.
1: Ja, das geht auch. Ja, auf jeden
0: Fall. Wollen das nicht vorlesen?
1: Du sollst ja auch mal was sagen, verdammte Kiste.
0: Kiste?
1: Ja, wir haben ja schon kein Wetter gehabt und nix und gar nichts und so. Ja, aber ist ja auch so.
0: Ja, naja. Was soll's?
1: Ja, richtig. Dann,
0: wir freuen uns auf alle Fälle aufs nächste Mal, wenn es wieder heißt, das Radiofrühstück mit Horst und Conny. Er wird wieder auch dabei sein. Ich denke, er kommt wieder. The Voice, die Stimme aus Stur. Conny Heidmann.
1: Die Technik war gut und das ist ein Segen. Sie hat auch keine Lust, sich mit Horst anzulegen. Mick und Musi und die Technik, Horst Reimers. The Real One, der einzigst Wahre. Bis dann. Tschüss.
0: Tschüss. Tschüss.

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da waren die Jungs ein bisschen eifrig. Nochmal gibt's. Also wirklich, ne? Einen wunderschönen guten Morgen, schicke ich ins weite Radioland, begrüße euch ganz herzlich zur Sendung Moin Moin, die Morning Show. Wie gewohnt hier live auf dem Sendeschirm in Bremen mit euren Stadtmusikanten und ich würde mal sagen, hier kommt das Wochenende.

Kennt ihr es auch aus eurer Kindheit? Eure Eltern, Großeltern kommen mit irgendwelchen Sprichworten um die Ecke. Zum Beispiel dieses hier: Lügen haben kurze Beine. Muss ich sagen, habe ich festgestellt. Stimmt. Vorhin geht's weiter hier mit Andrea Berg. Du kannst noch nicht mal richtig lügen.

Tja, irgendwann fängt alles von vorne an. Das ist gar nicht mal so unwahr. Weiter geht's für euch hier ein bisschen elektropoppiger, will ich mal sagen. Für euch im Player Erasure mit Blue Savannah und OMD oder Orchestre Maneuvers in the Dark, so heißt das genau. Ja, die segeln mit uns hier gleich über alle sieben Meere.

In dieser Woche habe ich ganz viel über Kühlschränke gelernt und ich glaube, Bruce hätte davon manches durchaus gebraucht, nämlich unser Kollege Bruce aus unserem Redaktionsbüro. Ja, der kämpft ein bisschen mit dem Kühlschrank, glaube ich.

0: Leute, mein Name ist Bruce Willis und ich habe den härtesten Job der Welt, nämlich Ihren.
1: Morgen, Bruce.
0: Ja, Mann. Gottverdammten Morgen, Hans-Jürgen.
2: Hör mal, Bruce, kannst du mal eben Milch aus dem Kühlschrank mitbringen?
0: Ja, verdammt. Hier stimmt was nicht.
1: Wovon redest du?
0: Hör zu. Wenn man diesen Kühlschrank öffnet, dann geht jedes Mal dieses verdammte Licht an.
1: Ja, das ist ganz normal.
0: Nein, ist es nicht. Wenn ich die Tür öffne, fällt sowieso Licht in den Kühlschrank. Also müsste die Lampe dann angehen, wenn ich die Tür schließe.
1: Bruce, das ist doch albern.
0: Merkst du nicht, dass sie uns täuschen wollen? Es ist das Gleiche wie mit der Mikrowelle.
1: Aha.
0: Hör zu. Wenn ich irgendwo rein will, dann klingle ich. Aber ein Teller Suppe in der Mikrowelle klingelt, wenn er raus will. Ist das nicht seltsam?
1: Aber Bruce, man kann ja auch mit einem Aufzug runterfahren.
0: Okay, aber wo sind bei deinem Scheißaufzug die Schienen? Und warum kann man mit diesem Wasserkocher auch Tee kochen? Was geschieht, wenn ich zu dieser Teewurst Bier trinke? Kann ich ein Dunkelbier auch im Hellen trinken? Hans-Jürgen, wo willst du hin?
3: Ich weiß nicht, vielleicht habt ihr auch solche, ich sag mal, aufgeweckten Kollegen. Weiter geht's für euch hier mit einem Song aus dem Jahre 1976. Ja, ich sag mal so, was habt ihr gestern getan? Wisst ihr wahrscheinlich vielleicht noch. Wisst ihr, was eure Eltern in dieser Woche im Jahr 1976 am meisten gehört haben? Die Nummer 1 im Jahre 1976 war nämlich genau dieser Song hier.

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1: 76 war tatsächlich dieser Song hier.

Tja, richtig schicker Sommer aus dem Jahre 1976. Weiter geht's hier wieder ein bisschen rockiger und das Ganze mit Bruce Springsteen, also dem Boss, und dem Titel Hungry Heart. Und hinterher sagt uns Rod Stewart: Manche Jungs haben Glück, andere nicht. Geht Mädels manchmal auch so.

0: Gepäck habe ich für euch heute einen Buchtipp, einen ganz spannenden Buchtipp. Es geht dabei um Trennung, Einsamkeit, Wiederanfang. Ja, ganz spannende Themen für euch hier. Ein Tipp zum Buch, Wirf einen Schatten.
1: Josef lebt einsam und zurückgezogen auf einem Hof in den Bergen. Seine Frau hat ihn verlassen, um mit dem gemeinsamen Sohn in die Stadt zu ziehen. Während er mit seinem Schicksal hadert, wird eine unerwartete Begegnung zu einem Wendepunkt, erklärt Autorin Elena Fischer.
2: Dann landet Birdie bei ihm.

0: Sie ist 20, die ist auf der Flucht vor ihrer Familie, verletzt und geschwächt. Sie ist sehr eigensinnig, meinungsstark. Und ja, zwischen den beiden entsteht dann eine Freundschaft und beide beginnen sich langsam zu öffnen und geben ihrem Leben eine neue Richtung.
1: Dass ihr neuer Roman Anfang der 1960er Jahre spielt, hat ganz spezielle Gründe. Neben der melancholischen Stimmung inmitten der Berge wollte Elena Fischer besonders einen bestimmten Zeitgeist abbilden.
0: Weil Josef eben 45 ist und weil ich wollte, dass er den Zweiten Weltkrieg miterlebt hat, habe ich mich dann fürs Jahr 63 entschieden. Und das ist ja auch so eine Zwischenzeit. Die piefigen 50er, die sind vorbei und die leise Ahnung, was 68 dann passieren wird, die liegt ja schon in der Luft, jedenfalls bei den drei Frauen des Romans.
1: Wirf einen Schatten, macht nachdenklich, ist sehr einfühlsam geschrieben und zeigt, dass es sich auch in schweren Zeiten lohnt, hoffnungsvoll zu bleiben.
0: Es geht um die Frage, welches Leben wir leben wollen. Es geht auch um Männlichkeit und Vaterschaft. Es war spannend für mich zu sehen, wo die Ursprünge dieser falsch verstandenen Männlichkeit liegen, die uns ja bis heute das Leben schwer machen. Und es geht um Liebe in all ihren Formen und natürlich auch um die Solidarität unter den drei Frauen und um die Kraft von Poesie.
2: Tja, musikalisch geht es hier weiter mit Musik von Männern über die Liebe. Vor dem Player Andreas Martin mit Ich fang dir den Mond und Nick mit dem Titel Immer noch.

Ja, soweit aus der Schlagerecke. Weiter geht's ein bisschen rockiger. Also eigentlich Titel aus den, ich glaube, 60s war's. Aber für euch hier in etwas frischeren Coverversionen: Alex Avenell mit Shout, das ist im Original von Lulu. Und hinterher Kylie Minogue mit Locomotion. Das war früher mal von Little Eva.

Tja, das hat ja mal richtig gerockt. Übrigens, in der zweiten Stunde rocken wir noch ein bisschen weiter. Und jetzt geht's auch schon zack in die zweite Stunde, Freunde. So schnell geht das wieder heute.

Ich denke mal, wir rocken das und zwar mit zwei Songs mit einem richtig schönen Summer-Vibe, nämlich mit Leo Rojas und den Gypsy Kings.

ist Balsam für die Seele und Soulmusik erst recht. Und da habe ich zwei schicke Tracks für euch rausgesucht. Marvin Gaye mit Let's Get It On und Paul Young, Love of the Common People.

Der eine oder andere hat sich gerade vielleicht schon ganz entspannt in den Sessel fallen lassen, der andere muss arbeiten. Für den habe ich den Rhythmus, der die Arbeit etwas leichter von der Hand gehen lässt. Für euch gibt's hier Rock'n'Roll mit dem Electric Light Orchestra und Shakin' Stevens.

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1: Weiter geht's für euch mit ein bisschen Country-Musik. Und wer Country-Musik mag, dem empfehle ich schon mal, am 2. und 4. Sonntag einzuschalten ab 16 Uhr zur Sendung On the Road Again, live hier auf deinem Sender, natürlich mit mir, eurem Freizeit-Cowboy. Wir starten hier mit Juice Newton und Queen of Hearts und dem Klassiker von Billy Ray Cyrus, Achy Breaky Heart.

0: Auf dem Lande, sagt man, lebt man bewusster. Deswegen gibt es wahrscheinlich auch diese Sendung Frau sucht Bauer. Ja, die smarten Jungs vom Lande, die schaffen halt jeden Mist. Für euch von der Stadt und natürlich auch für die vom Lande gibt es ein paar schicke Tipps zum bewusster Leben.
1: Sich bewusster ernähren wollen viele. Damit das auch gelingt, ist es wichtig, einfach und vor allem realistisch an die Sache ranzugehen, sagt die Diplom-Ökotrophologin und Ernährungsberaterin Maike Grimmelt.
2: Sprich Schritt für Schritt statt radikaler Verbote. Frische, ausgewogene Lebensmittel wählen, auf den eigenen Körper hören und eben nicht vergessen, dass das richtige Trinken auch dazu gehört. Es ist sogar ratsam, genau hier anzufangen. Denn Trinken ist eine Gewohnheit, die sich leicht verändern lässt. Wer hier bewusst wählt, setzt schon ein starkes Signal für den eigenen Alltag.
1: Was wir trinken, beeinflusst unser Wohlbefinden, unseren Flüssigkeitshaushalt, unsere Konzentration und unser Hungergefühl.
2: Wer genug und das Richtige trinkt, unterstützt den Stoffwechsel und hilft dem Körper, Nährstoffe besser zu verwerten. Gleichzeitig können aber auch zuckerreiche Getränke viele Kalorien liefern, ohne eben halt satt zu machen und damit gute Vorsätze schnell ausbremsen.
1: Besonders gut geeignet sind deshalb Wasser oder ungesüßter Tee, denn die löschen den Durst, ohne den Körper unnötig zu belasten.
2: Gerade Mineralwasser ist ein ideales Getränk. Es ist völlig natürlich, sicher, super praktisch. Man kann es ganz unkompliziert unterwegs mitnehmen und wer Geschmack möchte, kann mit frischen Früchten und Kräutern variieren. Bei fertigen Getränken bitte immer die Etiketten checken, denn da versteckt sich oft Zucker, wo man ihn gar nicht vermutet.
1: Deshalb besser zu Mineralwasser greifen, denn das ist nicht nur zucker- und kalorienfrei, sondern liefert auch noch wertvolle Mineralstoffe.
2: Es gibt eine große Auswahl an verschiedenen Mineralwässern in Deutschland mit unterschiedlicher Zusammensetzung. Also, wer sportlich unterwegs ist, kann mit Mineralwasser seine Natrium- und Magnesiumzufuhr erhöhen. Frauen können ganz gezielt auf den Kalziumgehalt achten. Und wer eine unkomplizierte, ausgewogene Erfrischung sucht, nimmt einfach ein niedriger mineralisiertes Mineralwasser.
1: Übrigens, feste Trinkroutinen helfen dabei, auf die empfohlene Trinkmenge von 1,5 Liter pro Tag zu kommen. Und?
2: Wer regelmäßig trinkt, statt erst bei Durst daran zu denken, unterstützt die Konzentration, Leistungsfähigkeit und auch das Essverhalten. Oft verwechseln wir auch Durst mit Hunger und greifen unnötig zu Snacks. Eine einfache Trinkroutine hilft also, den Körper besser zu verstehen und bewusster mit Ernährung umzugehen.
0: Tja, soweit die Expertentipps. Weiter geht's hier mit ein bisschen schicker italienischer Musik im Player für euch. Alon Sorrenti, Tu sei lì. Donna Pembe und Ricci Povri Canzone d'amore.

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2: Genau, jetzt für euch gleich hier der flotte Dreier, zwei 80er und ein 90er dazwischen. Wer den 90er findet, der darf ihn natürlich behalten.

Kennt ihr das noch? Wer hat an der Uhr gedreht? Ja, es ist schon wieder soweit. Das Ende naht. Aber ihr wisst ja, ich komme wieder nächste Woche. Gleiche Welle, gleiche Stelle. Bis dahin sage ich danke fürs Lauschen. Wünsche euch noch einen charmanten Rest Samstag. Viel Spaß mit dem nachfolgenden Programm. Und natürlich ein schönes Wochenende. Tschüssi, Servus und bye bye.

Ja, jetzt wollte ich eigentlich die Laut-FM-Nachrichten für euch reinballern, aber die gehen auch nicht. Es laufen gerade anscheinend wieder DDoS-Attacken. Unsere Webseite geht auch mehr schlecht als recht. Die von Laut-FM noch schlechter. Also, ja, immerhin, ihr könnt uns noch hören. Ist doch auch schön.

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1: Im Studio von Ribesel Freundlieb. Jürgen Klopp wird neuer Bundestrainer. Das ist so gut wie ausgemacht. Knackpunkt war ja bisher sein laufender Vertrag bis 2029 bei Red Bull. Klopp sagte nun bei Magenta TV:
2: Ich habe eine Einigung und eine Regelung mit Red Bull gefunden. Eine sehr, sehr großzügige Regelung, wenn man so will. Da ist der Sache praktisch nichts mehr im Wege steht, außer es müssen noch viele Gespräche geführt werden, weil wir ja mit einem Verband sprechen auch. Und da werden viele Leute müssen da informiert werden. Aber es geht alles in die richtige Richtung.
1: Klopp selbst rechnet mit einer offiziellen Bekanntgabe in wenigen Tagen. Egal, wie es heute Abend auf dem Platz ausgeht, über diese WM wird noch zu reden sein, findet der Europarat, der mit seinen 46 Mitgliedstaaten über Demokratie und Rechtsstaatlichkeit in Europa wacht. Einzelheiten von Philipp Rösler.
3: Der Generalsekretär des Europarats Alain Berset fordert die FIFA dazu auf, den Sport besser vor dem Einfluss von Geld und politischer Macht zu schützen. Dabei hat er vor allem die Affäre um die rote Karte und Donald Trumps Anruf bei Gianni Infantino im Fokus. Und er prangert auch die rassistischen Äußerungen.

0: Drohungen an, die sogar einige Politiker Spielern gegenüber gemacht haben. Bercy sagt, das Fest endet heute Abend, die Fragen bleiben.
1: Kanzler Merz sieht eine Vertrauenskrise der Demokratie. Da sieht er nicht nur die Regierung gefordert, sondern alle demokratischen Parteien. Aber während er Kritik an seinem Tonfall zurückweist, stellt er im ZDF in Sachen Debattenkultur die gesamte Opposition in eine Ecke.
2: Von der AfD sind wir es gewöhnt, von den Linken mittlerweile auch, aber auch von den Grünen mittlerweile. Das war alles derselbe Sound in einer Art und Weise der Auseinandersetzung. Das war keine Werbung für die Demokratie. Man kann in der Sache unterschiedlicher Meinung sein. Aber diese persönliche Herabsetzung, auch nur noch die persönliche Auseinandersetzung, die schadet unserer Demokratie. Da können wir als Regierung einiges zu tun, um es besser zu machen, aber allein nicht.
1: Was nicht verkauft wird oder zurückkommt, kommt in den Schredder. Ab sofort nicht mehr. Die großen Modeketten dürfen in der EU unverkaufte Kleidung und Schuhe nicht mehr einfach vernichten, sondern müssen sie zum Beispiel spenden, um Müll zu vermeiden und die Umwelt zu schonen.
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4: Mit KI-Support. Viele Wolken und im Nordosten gehen auch immer mal wieder Schauer runter. Vereinzelt kann es noch kurz gewittern. Sonst bleibt es eher trocken. Die Temperaturen gehen in der Nacht runter auf 15 bis 5 Grad. Morgen dann ein Mix aus Wolken und trockenen Phasen, im Nordosten wieder mit Schauern und kurzen Gewittern. Dazu maximal bis 26 Grad.
5: Hier, das war Harry M. für euch mit Musik ist für mich voll wie Leben. Es geht weiter mit den nächsten drei Neuvorstellungen hier. Rosanna Rocky, Balla con me. Danach Annie-Marie, verlieb mich grad, und Candy mit Malle-Therapie. Naja, ob das gerade eine Therapie ist, ich weiß ja nicht.

Ja, das waren Caro Winter, der Party Crasher und nun mit Dorfliebe. Weiter geht's hier mit Damino Maiolini, schönste Nacht mit dir. Danach die Wolkenstürmer, wir stürmen durch die Wolken. Und DJ Guido von der Wiesen, Feed Ludwig 3 mit Bierbank Flirt.

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Das war George LeBusch aus der Schweiz mit Sommer, Sonne und im Cabrio. Ob man da in der Schweiz leicht Sonnenbrand bekommt, ich weiß es nicht. Kommt aufs Wetter an. Ja, aber ich weiß, worauf es jetzt ankommt. Auf die nächsten drei Neuvorstellungen hier. Hannes Lanz, Sehnsucht nach Leben. Danach Jonathan Sturm mit Sag Ja, immer Once and Twice a Remix. Ja, und alle guten Dinge sind wieder drei. Drei aktuelle Neuvorstellungen am Stück. Julian Sommer und Pietro Lombardi mit Rufa.

Ja, das war Markus Simons mit Ich vermiss dich. Und ihr erkennt sogar Big Brother Lieder werden gekaffert. Musste das sein, dass es davon nochmal eine neue Version gibt? Ich weiß ja nicht. Aber ich weiß, womit es jetzt weitergeht. Mit den nächsten drei Neuvorstellungen. Michael Egerer, geh, wenn du willst. Danach Pierre André mit Nur für dich. Und Rumbumbel und Marc Eggers mit Aldi.

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1: Toyota Motor Europe startet gemeinsam mit der BMW Group, Bosch und Repsol ein wegweisendes Pilotprojekt in Spanien. Im Rahmen des 6-monatigen Praxistests wird das Potenzial von Fahrzeugen untersucht, die ausschließlich mit erneuerbaren Kraftstoffen betrieben werden können, sogenannte VEEF. Seit Anfang Juli kommt eine Flotte von rund 20 Toyota- und BMW-Fahrzeugen zum Einsatz, die mit Repsols zu 100% erneuerbarem Benzin Nexa 95 betankt werden. Unterstützt wird das Projekt durch die digitale Kraftstoffnachverfolgungstechnologie von Bosch. Ziel des Projekts ist es, unter realen Bedingungen zu belegen, dass Fahrzeuge, die ausschließlich mit erneuerbaren Kraftstoffen betrieben werden, bereits heute im großen Maßstab eingesetzt werden können. Damit soll ein technologieoffener Ansatz zur Dekarbonisierung des Kraftverkehrs unterstützt werden. Im Mittelpunkt stehen drei zentrale Themenfelder: die Verfügbarkeit von erneuerbarem Benzin unter Nutzung der Infrastruktur von Repsol, aktuell dem einzigen Anbieter von 100% erneuerbarem Benzin an öffentlichen Tankstellen in Spanien. Die Einsatzbereitschaft digitaler Nachverfolgungs- und Zertifizierungstechnologien, ermöglicht durch Boschs Digital Fuel Twin, der die Nutzung erneuerbarer Kraftstoffe über den gesamten Lebenszyklus dokumentiert und der Betrieb von VEEF-Fahrzeugflotten unter realen Bedingungen mit bestehenden Fahrzeugen und vorhandener Infrastruktur. Das Bosch-System erfasst und validiert Tankvorgänge aus verschiedenen Datenquellen, darunter Fahrzeugdaten, Informationen von Tankstellen sowie Transaktionen über Tankkarten. Dadurch wird eine transparente und nachvollziehbare Dokumentation des Einsatzes erneuerbarer Kraftstoffe ermöglicht. Im Gegensatz zu Ansätzen, die neue Fahrzeugtechnologien oder zusätzliche Energieinfrastrukturinvestitionen erfordern, setzt das Pilotprojekt auf bereits verfügbare Fahrzeuge. Toyota España stellt Toyota und Lexus Pkw bereit. Hinzu kommen Flottenfahrzeuge der BMW Group. Damit wird die unmittelbare Anwendbarkeit erneuerbarer Kraftstoffe als sogenannte Drop-in-Lösung zur Reduzierung von CO2-Emissionen im Straßenverkehr demonstriert. Repsols Nexa 95 wird aus RED-konformen Rohstoffen, RED steht für Renewable Energy Directive, hergestellt.
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das war Stadtpoet für euch mit Sweet Tequila Sunrise. Es geht weiter mit Sternregen. Give me my first kiss, Rosa. Danach Tony Ton mit Ich bin Anna und Sweet Vegas mit Voll wie das Meer.

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The Cool Capsule waren das für euch und DJ Tulpo Joan mit Mein Bett bleibt leer. Tja, wenn ihr auch noch nicht ins Bett gehen wollt, bleibt euer Bett auch noch ein bisschen leer und ihr könnt mir weiter zuhören, zum Beispiel mit den nächsten drei Neuvorstellungen. Frank Rebell, Annalena, Matthias Munker mit Aufstand des Lichts und Harry M. mit Jetzt hat mein Leben endlich Sinn.

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1: Immer mehr Menschen leiden unter den Folgen extremer Hitze. Laut aktuellem DAK-Hitzereport berichtet inzwischen fast jeder und jede Dritte von gesundheitlichen Beschwerden durch hohe Temperaturen. Frauen haben fast doppelt so häufig Gesundheitsprobleme wie Männer. Die repräsentative Forsa-Umfrage im Auftrag der DAK-Gesundheit zeigt, dass Symptome wie Müdigkeit, Schlafprobleme und Kreislaufbeschwerden am häufigsten vorkommen. Besonders betroffen von Hitzewellen sind laut Einschätzung der Befragten die Bereiche Pflege, Krankenhaus und Kinderbetreuung. Auch die Sorgen der Menschen vor dem extremen Wetter steigen. Laut Umfrage machen sich knapp 2/3 große bzw. sehr große Sorgen. Darüber hinaus halten 3/4 der Befragten die aktuellen Hitzeschutzmaßnahmen für nicht ausreichend. Hitzewellen werden zunehmend zur Belastung. Wenn 1/3 der Bevölkerung schon Gesundheitsprobleme hatte, dann muss der Hitzeschutz gerade für ältere Menschen, chronisch Kranke und Kinder verbessert werden, sagt man bei der DAK Gesundheit. Es ist alarmierend, wenn die große Mehrheit der Menschen Sorge vor dem Extremwetter hat und die aktuellen Maßnahmen nicht ausreichend findet. Deshalb müssen Bund, Länder und Kommunen verstärkt an ihren Hitzeschutzplänen arbeiten. Laut DAK-Hitzereport haben Gesundheitsprobleme in den vergangenen 3 Jahren um 10 Prozentpunkte zugenommen. 30% der Befragten leiden darunter. Besonders Frauen sind dabei mit 40% fast doppelt so oft betroffen wie Männer mit 21%. Am häufigsten berichten Erwachsene im Alter von 30 bis 44 Jahren mit 35% von gesundheitlichen Beschwerden. Zudem leiden insgesamt 38% der in Großstädten lebenden Menschen an Gesundheitsproblemen. Insgesamt klagen Betroffene mehrheitlich vor allem über Abgeschlagenheit, Schlafprobleme, Kreislaufbeschwerden und Kopfschmerzen. 5% der Befragten haben infolge der Gesundheitsprobleme durch die Hitze einen Arzt aufgesucht. Dennoch fühlen sich 94% der Befragten gut informiert und wissen, wie sie sich persönlich vor gesundheitlichen Folgen bei Hitze schützen können. Eine große Mehrheit der Befragten sieht neben dem Bereich mit schwerer körperlicher Arbeit wie Handwerk, Bau und Produktion auch den Pflegebereich besonders von Hitzewellen betroffen. Auch sehen viele der Befragten Schulen und Kindergärten als einen durch Hitze stark eingeschränkten Bereich.
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1: Im Durchschnitt ist ein deutscher Haushalt nur rund 12 Minuten im Jahr von einem Stromausfall betroffen. Dennoch führen Sabotage wie kürzlich in Berlin, Naturkatastrophen und technische Defekte immer wieder zu lokalen Stromausfällen. Die Folgen eines mehrtägigen Stromausfalls können für Betroffene verheerend sein. Keine Elektrizität, kein Mobilfunk, kein Wasser, keine Heizung. Im Winter drohen zudem kostspielige Schäden an Gebäuden durch geplatzte Wasser- und Heizungsrohre. Eine Möglichkeit, sich gegen Stromausfälle zu wappnen, sind Solaranlagen mit Not- oder Ersatzstromfunktion und Batteriespeicher. Photovoltaik ist in der Lage, im Notfall dezentral und ohne funktionierenden Netzzugang die Energieversorgung sicherzustellen. Das dient der Krisensicherheit der Betreiber und steigert die Resilienz unseres Energiesystems, sagt man beim Bundesverband Solarwirtschaft BSW Solar. Während eines Stromausfalls könnten Solaranlagen bei entsprechender Ausstattung Haushalte temporär mit Strom versorgen. Voraussetzung hierfür seien ein inselbetriebsfähiger Wechselrichter, der eigenständig eine Netzfrequenz herstellen kann und den Betrieb der Anlage unabhängig vom Stromnetz ermöglicht, sowie ein Batteriespeicher. Die Mehrkosten seien in der Regel überschaubar. Auch bei Photovoltaik-Bestandsanlagen sei die Nachrüstung mit einer Notstrom- oder Ersatzstromfunktion in vielen Fällen möglich. Grundsätzlich wird bei notstromfähigen Photovoltaikanlagen zwischen Anlagen mit Notstromfunktionen, die einzelne Geräte über eine Steckdose versorgen können, nicht automatisch umschalten sind, und Anlagen mit Ersatzstromfunktion, die ein Teilnetz oder das gesamte Hausnetz versorgen können, unterschieden. Beim Ersatzstrom können Photovoltaikanlagen, die mit einem inselbetriebsfähigen Batteriewechselrichter und einer Netztrennungseinrichtung ausgestattet sind, Ersatzstrom auch in Zeiten von Stromausfällen liefern. Diese Anlagen trennen bei Ausfall der öffentlichen Versorgung die häuslichen Stromkreise vom Netz und schalten um auf Inselbetrieb. Die vorhandene Elektroinstallation und die angeschlossenen Geräte werden dann aus der Batterie versorgt. Die technisch einfachere Notstromvariante lässt die Versorgung einzelner Geräte zu, die bei Ausfall der Netzversorgung umgesteckt werden müssen.

Palma de Mallorca, hier in Tauschers Plattenkiste, der Kultserie auf dieser Welle. Dort in Palma traf ich ebenfalls in meiner Schwestersendung ein paar sehr kapriziöse Schlagerstars. Damals war da in Palma... Ah.

0: Halligalli am Strand. Rosemarie Arbe, Sängerin und auch Moderatorin aus der ehemaligen DDR, leider bereits verstorben. Der Strand war nicht ganz so häufig ihre Kulisse gewesen, eher die Berge. Sie war nämlich Co-Moderatorin beim Oberhofer Bauernmarkt, eine Volksmusiksendung im DDR-Fernsehen, die sich einiges am Blauen Bock abgeschaut hatte, natürlich nur heimlich. Es gibt eine Operette von Paul Abraham, die spielt am Strand, an einem sehr schönen Strand, weit im Westen, weit, weit im Westen, Blume von Hawaii. Darin gibt es eine schöne, flotte Nummer, die uns jetzt mal kurz Violetta Ferrari anspielt.
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auch schon wieder eine sehr alte Aufnahme aus dem Jahr 1960. Ein Paradies am Meeresstrand aus der Operette Blume von Hawaii. Das Orchester Roberto Delgado lobt jetzt noch die Sonne von Hawaii.

wünscht man sich doch gleich eine Lomi-Lomi-Massage. Sun of Hawaii. Ja, sind Sie in Ferienlaune, meine Damen und Herren? Gut so. Bleiben Sie hier in diesem Kurzurlaub mit Musik zu den schönsten Stränden dieser Welt.

0: Badewanne an.
1: Oh. In der Badewanne mit dem Bikini. Höre ich zum ersten Mal, aber warum nicht auch zu Hause so ein Strandgefühl zu erzeugen. Das war der Club Honolulu mit Katharina Valente und dem legendären Itzy Bitsy Teeny Weeny Honolulu Strandbikini. Ein Evergreen, ein Song, den die halbe Welt damals gesummt hatte. Das Lied kam Anfang der 60er Jahre raus. Paul Wentz schrieb den Text und Lee Pockris die Musik. Das Lied hatte damals eine persönliche Geschichte, denn Paul, der Texter, hatte eine 2-jährige Tochter, die in ihrem gelb bepunkteten Kinderbikini am Strand spielte. Sah offenbar sehr hübsch aus, sehr schön, und das inspirierte ihn zu diesem Song.

Der gefiel ganz besonders den Herren. Auch Rainer Bertram, der uns hier eine weitere Version des Itzy Bitsy Teeny Weeny Honololo Strandbikini Songs sang. Als das Lied 1960 auf den Markt kam, da war es in den USA gleich auf Platz 1 in der Hitparade, in Großbritannien auf Anhieb auf Platz 8. Die Platte verkaufte sich millionenfach, war quasi der Sommerhit des Jahres 1960 und kaum zu glauben, dieses Lied, das löste in den USA einen wahren Verkaufsboom für Bikinis aus.

Laurie London, auch sehr schön diese Version. Im englischen Text, Sie erinnern sich an diesen Vater, Paul, geht es ja um ein Mädchen, das die Umkleidekabine nicht verlassen möchte, weil es dann zum ersten Mal diesen knappen, gelb bepunkteten Bikini zeigen würde. Der eine oder andere kennt das auch von sich selbst, ja. Man zieht seine Badeklamotten an, sieht sich zum ersten Mal im Spiegel, sieht, wie die Figur darin zur Geltung kommt und überlegt sich, ob man das der Umwelt zeigen will. Naja, das Mädchen tut es, sie geht ins Wasser, aber dann fehlt ihr der Mut, wieder aus dem Wasser rauszukommen. Und sie bleibt so lange im Wasser, dass sie sogar blaue Lippen davon bekommt. Tauschers Plattenkiste, die Kultserie auf dieser Welle, legt jetzt noch kurz das englische Original auf. Die Platte, mit der dieser Song ein Welthit wurde. Hier ist Brian Harland.

Manolo Munoz, die spanische Version mit dem Bikini Amarillo aus dem Jahr 67. Das waren bisher alles Lieder im Originaltakt, aber dieser Strand-Bikini-Song hatte sich dann auch nochmal in die 90er gehalten, und zwar mit einem sehr poppigen Auftritt der Formation Bomba Lorena.

richtig discotauglich für jene Zeit, die frühen 90er Bombal Arena. Und jetzt können Sie Kino im Kopf haben oder auch nicht. Stellen Sie sich die zwei gewichtigen Herren der Wildecker Herzbuben vor, am Strand von Honolulu, muss man sich vorstellen. Und die singen vom Strandbikini, bitteschön.

dem Meer. Da steckt viel Kraft drin in diesem Strandbikini. In so vielen Variationen dieser Strandbikini-Song. Ich muss jetzt mal als Ausgleich einen Song über eine Männer-Strandbadehose suchen.

geh mal in die Kiste rein. Zum Suchen, versteht sich. Wir bewegen uns weiter auf einem flachen Küsten- oder Uferstreifen aus Sand oder Geröll. So sagt es das Lexikon. Einigen wir uns mal auf Sand und vor allem auf Küste. Vor allem aber auch an schönen Flüssen sind wir weiter unterwegs. Strandlieder aus meinem Archiv.

schöne beswingte Party am Strande. Monika Hauff und Klaus-Dieter Henkler über das frohe Strandleben. Monika kommt ja aus Wernigerode, also der Nordharz. Klaus-Dieter aus Sebenau im Altmarkkreis, also beides Sachsen-Anhalt. Dann bleiben wir auch in diesem wunderschönen deutschen Bundesland am Strand. Wo ist denn da ein Strand, ein Meer, fragen Sie zu Recht. Zu Recht fragen Sie das aber. Es gibt den schönen Strand der Saale.

Heino, an der Saale hellem Strande. Ein Volkslied aus dem frühen 19. Jahrhundert. Franz Kugler hatte es auf der Rudelsburg geschrieben, einer Burg über der Saale. Nach einer Melodie von Friedrich Ernst Fesker entstand dieses Lied. Es beschreibt die Burgen an der Saale rund um Halle. Es beschreibt verfallene Dächer, also nicht aus DDR-Zeiten, sondern eben von früher, von damals noch. Heute ist das Lied wie die zweite Hymne des wunderschönen Landes Sachsen-Anhalt. Der sächsische Tenor Peter Schreier hatte diesem Lied auch mit seiner Stimme einen wunderbaren Klang gegeben. Hören wir ihn mal in Erinnerung. Peter Schreier.

Peter Schreier hier in Tauschers Plattenkiste, der Kultserie auf dieser Welle. Eine Kiste voller Überraschungen. Denn wer hätte gedacht, dass wir das Strandleben an der Saale so ausführlich genießen können? Und Bärbel aus Plauen im schönen Vogtland hat schon lange nicht mehr den Rundfunk-Jugendchor Wernigerode gehört. Unerhört, Bärbel, wir spielen es für Sie. Und da passt es an dieser Stelle wunderbar, wenn diese jungen Stimmen aus Sachsen-Anhalt dieses Lied aus Sachsen-Anhalt jetzt intonieren.

0: an der Saale hellem Strande. Singt man nicht nur diese eine Melodie, seitdem sich da ein Wanderer aus dem thüringischen Suhl blicken ließ und sich auch noch verliebte, gibt es eine weitere Melodie, Herbert Roth.
1: Am

Regina Toss über den Wein, der vom Strand der Saale hoch bis auf die Hänge unter den Burgen der Saale wächst. Der Saale-Unstrutwein. Ich verweise auch an dieser Stelle sehr gern auf meine Schwestersendung, die Radioreise, die sich eben genau in einer Sendung dieser Region und auch den Reben da widmet. Wir reisen jetzt mal rund 150 Kilometer nord-nordöstlich und erreichen die Spree. Jedoch zeitlich eine viel längere Reise in die 30er Jahre voriges Jahrhundert, versteht sich. Damals traten im Berliner Wintergarten regelmäßig die Spree-Revelers auf. 5 Jungs und ein Flügel wurden sie gerne angekündigt und oft nur mit Klavierbegleitung, bei uns auch gleich mit Orchester. Später verstärkte Rudi Schuricke diese Jungs und die sind jetzt bei uns zu hören auf unserer Bühne der Erinnerungen. Die Jungs, die bei uns Tanzmusik im Strandhotel machen. Vielleicht ja auch draußen am Mögelsee.

flotter Foxtrot hier von den Spree Revelers mit dem Tanzorchester von Oskar Joost, also dem Oskar Joost Tanzorchester. Und am Strand der Spree bleiben wir auch in der Finalnummer.

0: Hans-Peter Soundorchester am grünen Strand der Spree. Inzwischen stehen da auch ein paar mehr Häuser an der Spree, im dicken B meine ich. Aber ansonsten ist viel grün in dem Land, in dem der rote Adler so hoch fliegt. Fliegen Sie mit uns mit zum nächsten Strand. Gleiche Welle, gleiche Stelle, auf alle Fälle denn. Ciao, sagt der Alex und wieder.
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0: So, ich mache damit den Deckel dieser Plattenkiste ganz langsam wieder zu. Eine Stunde lang musikalische Nostalgie geht langsam zu Ende. Alexander Tauscher ist mein Name. Ich hoffe, es hat Ihnen gefallen, meine Damen und Herren. Wenn ja, dann sind Sie beim nächsten Mal auf jeden Fall mit dabei. Wenn nicht, dann erst recht. Und dann merken Sie beim nächsten Mal, wie toll diese Show hier ist. Bis zum nächsten Mal. Auf Weiterhören.

Und weiter geht's mit den Beach Boys und ein Titel aus 1973, Sail on Sailor. Die Beach Boys sind eine der weltweit erfolgreichen Rockbands der 60er und frühen 70er Jahre. Sie wurden 1961 von den Brüdern Brian, Dennis und Carl Wilson, ihrem Cousin Mike Love und dem Schulfreund Alan Jardine gegründet. Bis Mitte der 60er Jahre verbuchte die Band mit Surfmusik zahlreiche Charterfolge. Als ihr Erfolg in den USA ab 1967 langsam schwand, konnte die Beach Boys in Europa ihre größten Erfolge feiern, bis sie 1974 mit dem Album Endless Summer auch in ihrer Heimat wieder erfolgreicher waren. 1988 kam mit Kokomo ein weiterer Nummer 1 Erfolg hinzu. Die Gruppe war insgesamt über 50 Jahre lang in der Top 40 der amerikanischen Billboard Charts vertreten. Die Single Sail on Sailor stammt von ihrem Album Holland, das auch wirklich in Holland in ein speziell dafür aufgebautes Studio aufgezeichnet wurde.

Berlin, Take My Breath Away 1986. Das Stück erschien als Love Theme, Liebesthema, auf dem Soundtrack zum Film Top Gun und erhielt im Jahr 1987 sowohl einen Oscar als auch einen Goldenen Globe. Take My Breath Away wurde als Single am 13. September 1986 weltweit veröffentlicht. Es verblieb in den USA eine Woche und in Großbritannien 4 Wochen lang auf Platz 1. In Deutschland erreichte das Lied Platz 3 für einen Monat, in Österreich Platz 4 und in der Schweiz Platz 2 für jeweils 14 Wochen. Der Song wurde im Oktober 1990 anlässlich der Erstausstrahlung von Top Gun im britischen Fernsehsender ITV erneut veröffentlicht.

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1: Und das ist diese Woche 1969, The Many Men unter dem Titel Big Mambo. The Many Men sind ein Calypso-Band, die Ende der 60er Jahre in Europa, insbesondere durch ihre Aufnahme von Big Mambo, bekannt wurde. Die Band gründete sich 1962 auf Barbados und spielten zunächst in Schulen und in Gaststätten an der Südküste der Insel. Nach Erfolgen eigenproduzierter Schallplatten auf ihre Heimat kam sie Mitte der 60er Jahre nach Großbritannien, wo sie in der Sommersaison in Seebad Blackpool als Liveband auftraten und einen Plattenvertrag bei EMI erhielten. In 1969 wurde in den Niederlanden Big Mambo zu einem Sommerhit und verbrachte 19 Wochen in den Charts mit dem zweiten Rang als höchste Platzierung. Die Merry Men kehrten schließlich nach Barbados zurück.

Billy Joel ist mein nächster Gast und sein Titel Piano Man 1973. Billy Joel ist ein US-amerikanischer Sänger, Pianist und Songschreiber. Mit 82,5 Millionen verkauften Alben ist Billy Joel einer der erfolgreichsten Solokünstler in den USA. Piano Man war Joels erster großer kommerzieller Erfolg und begründete seinen Spitznamen Piano Man. Nach einigen Angaben des Künstlers ist Piano Man eine fiktionale Erzählung über Joels eigene Zeit als Klavierspieler in verschiedenen Bars in Los Angeles nach dem Misserfolg seines Debütalbums. Billy Joel hat von 1971 bis 2001 insgesamt 13 Alben veröffentlicht. Und danach spiele ich in einen Titel von Bobby McFerrin, Don't Worry, Be Happy, 1988. McFerrins Stück wurde im September 1988 veröffentlicht. Don't Worry, Be Happy waren Worte des indischen Gurus Meher Baba. Mit das Overdubbing hat McFerrin alle Stimmen selbst eingesungen. Die vermeintlichen Instrumente in diesem Stück imitierte McFerrin allesamt mit seiner Stimme. Der Song erreichte 1988 Platz 1 in den USA, Deutschland, Österreich und Platz 2 im Vereinigten Königreich und in der Schweiz. Aber zuerst Billy Joel und The Piano Man.

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1: Beim Aussuchen von Titel kam ich zufällig diese Woche drei Gruppen mit Blue im ersten Teil ihren Namen. Blue Cheer, Blue Sweat und Blue System. Ich fange an mit Blue Cheer und dem Titel Summertime Blues 1968. Blue Cheer war eine amerikanische Rockband, die ihre Blütezeit in San Francisco der späten 60er Jahre erlebte. 1968 hatte die Band ihren größten Erfolg mit Summertime Blues, Platz 14 in den USA, eine Version eines Hits von Eddie Cochran aus dem Jahr 1958. Weitere vergleichbare Erfolge blieben aus. Bands, die sich auf den Einfluss von Blue Cheer berufen, entstammen so unterschiedliche Stile wie Heavy Metal, Punk Rock, Stone Rock, Doom Metal und Grunge. Anerkennung wurde ihnen auch vom Jim Morrison zuteil, der die Band einmal als mächtigste Band, die er je gesehen habe, bezeichnet.

Und jetzt Blue Sweat und der Titel Hooked on a Feeling 1974. Blue Sweat war eine schwedische Popband aus den 70er Jahren. Gegründet wurde sie 1972 von Björn Skifs, einem in Schweden sehr bekannten Musiker. Die Band nahm den Song Hooked on a Feeling auf, mit dem zuvor bereits zwei andere Interpreten erfolgreich waren. B.J. Thomas im Jahr 1968 und Jonathan King 3 Jahre später. Das Lied wurde zum dritten Mal ein Hit und erreichte in den USA Platz 1. In den deutschen Singlecharts erreichte der Titel Platz 22. Im gleichen Jahr gelang die Gruppe in den USA mit Never My Love noch ein Nachfolgehit, der in den Charts bis Platz 7 kam. 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

Und meine dritte Gruppe mit Blue im Namen ist Blue System, Madonna Blue 1989. Blue System war ein Projekt von Dieter Bohlen, das er 1987 nach der ersten Auflösung von Modern Talking gründete. 1998 beendete er das Projekt. Ehemaliger Studiosänger von Bohlen versuchte sich weiterhin unter dem Namen Systems in Blue, während er selbst unter seinem eigenen Namen ein neues Album produzierte. Nach dem Sound und Genre ist das Projekt dem Eurodisco und Eurodance zuzuordnen. Das Projekt war im Vergleich zu Modern Talking weniger erfolgreich und vor allem im deutschsprachigen Raum und in Russland bekannt. Blue System stand faktisch als Synonym für Dieter Bohlen mit wechselnden Musikern und Tänzerinnen für Auftritte. Die Musik ist gekennzeichnet von charakteristischen, kräftigen Schlagzeugbegleitung und bombastischen Synthesizer-Effekten.

Und das war's dann mit Blue. Weiter geht's mit Ben. Ben E. King, Stand By Me 1961. Ben E. King ist ein US-amerikanischer Rhythm and Blues und Soul-Sänger, der als Lead-Tenor der Vocal-Gruppe Drifters im Jahr 1959 bekannt wurde und danach seine Karriere als Solist fortsetzte. Mit There Goes My Baby feierten die Drifters einen Erfolg mit einem ersten Rang in der Rhythm and Blues Charts und einem zweiten Platz in der Pop-Hit-Parade. Nach weniger als einem Jahr verließ Ben E. King die Drifters zugunsten einer Solo-Karriere. In Oktober 1960 entstanden Spanish Harlem, The Young Boy Blues und Stand By Me. Zuerst wurde Spanish Harlem veröffentlicht, das in der Pop-Hit-Parade einen Rang 10 belegte. Größere Hit für King als Solist war Stand By Me, das in den Rhythm & Blues Charts für 4 Wochen den ersten Rang belegte. Nach einer Hitpause von rund 5 Jahren gelang ihm im 1975 mit Supernatural ein Comeback Platz 5.

Und weiter geht's mit Bobby Bloom, Montego Bay 1970. Bobby Robert Bloom war ein US-amerikanischer Sänger und Songwriter. Er war Mitglied der Doo-Wop-Gruppe The Imaginations. Er bekam die Möglichkeit, im Jahr 1969 einen Jingle für Pepsi zu schreiben und aufzunehmen. Das schaffte ihm den Weg für seinen späteren Erfolg mit Montego Bay. Er spielte auch eine Rolle als Songwriter für die Kama Sutra Buddha Labels mit Money Money für Tommy James and the Shondells und zusammen mit Jeff Berry Sunshine für die Archies. Montego Bay war eine Top-10-Hit für Bloom im September 1970 auf beiden Seiten des Atlantiks. Bloom litt leider an schweren Depressionen. Er starb am 28. Februar 1974 im Alter von 28 Jahren. Er erschoss sich offenbar während der Reinigung seiner Waffe.

0: Und dies war dann gleich mein letzter Titel für diese Woche. Es kommt noch ein kleines Stückchen Max Greger. Und dann ist die Stunde wieder vorbei. Hoffentlich hat es Ihnen wieder ein bisschen gefallen. Möchten Sie mehr Informationen über meine Radiosendung? Dann gucken Sie mal auf meine Facebook-Seite Sebeswelt. Jede Woche kommen da alle Titel vorbei und auch Bilder von den Covers von den Schallplatten. Bis zum nächsten Mal. Tschüss. Auf Wiedersehen. Bleiben Sie mir gesund. Und natürlich wie immer auf Holländisch.
1: Tot.

0: Genau, mit mehr Musik der letzten Jahre und den Hits von heute. Und wir starten rein in die kommenden 4 Stunden mit am Start in unserer ersten halben Stunde. Nord und Felix gehen mit So Close aus dem Jahr 2018. James Blunt mit Beside You aus dem Jahr 2023 ist am Start. Und den Anfang macht jetzt Lisa Pack mit Bedroom aus dem Jahr 2022. Ich bin's, Gregor, mich gibt's auch noch oben drauf und ich wünsche euch einen schönen Samstagnachmittag.
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Silbermond mit B96 hier bei der 2010 Radio Show. Wir machen gleich deutschsprachig weiter. Der Song ist 10 Jahre jünger als der von Silbermond. Ella Stern mit Kaiserin von

0: Chainsmokers mit Paris aus dem Jahr 2017 hier bei der 2010 Radio Show.
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0: Und er kommt in dieser Stunde aus dem Jahr 2006. Massive Töne mit Cruisen. Nicer Track, dein 2010 Classics der Stunde.

0: Hier ist die 2010 Radio Show. Wir starten rein in die nächste halbe Stunde. Gleich die neue von Demi Lovato, vorher aber noch Flume Holding On. 2010.
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1: Samstagnachmittag, 16 Uhr, hier ist die 2010 Radio Show mit mehr Musik der letzten Jahre und den Hits von heute. Und wir starten gemeinsam rein in die kommenden 4 Stunden mit am Start in unserer ersten halben Stunde aus dem Jahr 2020. Jason Derulo mit Love Not War, The Tampa Beat, außerdem mit am Start Overdrive von Offenbach aus dem Jahr 2023. Und den Anfang macht jetzt ein Track aus dem Jahr 2022. Dimitri Vegas zusammen mit David Guetta und Ölenboss. The Drop, nicer Track, geht auf jeden Fall ordentlich nach vorne. Deswegen starten wir damit jetzt auch rein. Ich bin's Gregor, mich gibt's auch noch oben drauf. Und ich wünsche euch einen schönen Samstagnachmittag.
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Meghan Trainor hier bei der 2010 Radio Show an eurem Samstagnachmittag. Schön, dass ihr mit am Start seid. Und nachdem es ja die Woche nur so, naja, von den Temperaturen und vom Wetter war, ist es ja heute und auch morgen schon wieder etwas wärmer, etwas sommerlicher, bis zu 29 Grad heute. Und ich sag mal so, Montag, Dienstag geht's nochmal ganz leicht zurück. Aber ab Mittwoch geht's dann wieder richtig los. Dann ist wieder Sommer, um die 30 Grad auf jeden Fall überall am Start. Und damit wir da besser auf gute Laune kommen, Sommersounds jetzt aus dem Jahr 2026. Lavina und Alvaro Sol.

0: Amanda und Sido mit Blau hier bei der 2010 Radio Show.
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0: Und er kommt in dieser Stunde aus dem Jahr 2009. Etwas spezieller, kein Text, aber sehr entspannter Song, sehr nicer Song. The XX mit Intro jetzt hier bei der 2010 Radio Show. Dein 2010-Classics der Stunde jetzt hier bei uns am Samstagnachmittag. Viel Spaß.

0: Hier ist die 2010 Radio Show. Wir starten rein in die nächste halbe Stunde. Gleich die neue von Boris Brecher, vor aber noch Bruno Mars.
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2 Chainz, Lil Wayne und Usher mit Transparency hier bei der Trendy 10 Radio Show aus dem Jahr 2023. Und unser nächster Track kommt aus dem Jahr 2016 und zwar vom norwegischen Indie-Elektronik-Duo aus Oslo. Und zwar heißen die Le Maître, auch wenn es erstmal eher französisch klingt. Und die haben sich die Sängerin Jenny A. aus Schweden eingeladen und haben einen Song rausgebracht, der vor allen Dingen im Jahr 2016 durch eine Google-Werbung tatsächlich sehr bekannt wurde. Des Weiteren gibt es auch noch eine norwegische Jugendserie, wo der Song auch mal vorkam. Aber spätestens, wenn ich ihn euch jetzt anspiele, dann kennt ihr ihn auf jeden Fall auch. Er ist nämlich sehr speziell. Es ist erstmal ein Klavier, aber dann geht's schon ganz schön voran. Jetzt hier Closer bei der Trendy 10 Radio Show.

West Coast hier bei der 2010 Radio Show aus dem Jahr 2014. Gleich noch für euch Post Malone und Swan Lee, vorher aber noch LF Systems mit Dancing Shoes, Take Me Higher.

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1: 17 Uhr neu am Samstagnachmittag. Hier ist die 2010 Radio Show mit mehr Musik der letzten Jahre und den Hits von heute. Und wir starten gemeinsam rein in die nächste halbe Stunde. Mit am Start sind Kesha und Dae Young aus dem Jahr 2012. Außerdem mit am Start Imagine Dragons mit Eyes Closed aus dem Jahr 2024. Und den Anfang macht jetzt ein Track aus dem Jahr 2009. Mando Diao mit Dance With Somebody. Hier ist die 2010 Radio Show. Ich bin's Gregor. Mich gibt's auch noch oben drauf. Und ich wünsche euch einen schönen Samstagnachmittag.
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0: Entspannt geht es durch den Samstagnachmittag mit Sam Smith und Stay With Me aus dem Jahr 2014 hier bei der Trendy 10 Radio Show. Und wenn ich jetzt die Originalversion von dem nächsten Track spielen würde, dann würde es auch etwas entspannter zumindest weitergehen. Aber es ist ja nun heutzutage so, dass jeder Song irgendwie nochmal neu aufgelegt wird. Und dieser hier auch, original ist er auf jeden Fall aus den 2010er Jahren. Dieser hier kommt aber aus dem Jahr 2021 von Anstandslos und Durchgeknallt. Und das mag schon was heißen. Zusammen mit Shari haben sie nämlich den Song Morgens bin ich immer müde neu rausgebracht. Auf jeden Fall ein bisschen mehr mit Pep. Und ich würde sagen, hören einfach mal rein.
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0: Die Chainsmokers zusammen mit Winner, Oak und Hope hier bei der 2010 Radio Show.
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0: Und er kommt in dieser Stunde aus dem Jahr 2006. Juli mit Dieses Leben. Auf jeden Fall auch ein Ohrwurm, den ich euch jetzt hier beschere. Unser 2010 Classics der Stunde hier bei der 2010 Radio Show. Viel Spaß wünsche ich euch dabei.

0: Hier ist die 2010 Radio Show und wir starten rein in die nächste halbe Stunde. Gleich die neue von Bund, vorher noch Michael Kalfan mit Treasure Soul. 2010.
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Portugal the Man mit Feel It Still im Madison Remix hier bei der 2010 Radio Show. Und gleich habe ich noch für euch Netsky und Everybody Loves the Sunshine. Deichkind ist auch mit am Start mit Like Mich am Arsch. Vor aber noch Martin Garrix zusammen mit Mesto und Wilhelm. Breakaway, nicer Track aus dem Jahr 2024 hier bei der 2010 Radio Show. Tachchen!

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jetzt hiermit leider langsam zu Ende. Ich bedanke mich trotz Pannen hier für zahlreiches Zuhören.

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1: Jost Alpe. Und damit herzlich willkommen zur neuen Ausgabe der Eurotop 40, die 40 populärsten Tracks Europas. Die Songs, die in Europa am meisten verkauft, am meisten downgeloadet, am häufigsten im Radio gespielt wurden und am besten gestreamt worden sind, ermittelt von APC Charts. Heute die Ausgabe 3 des Jahres 2025. Wir haben heute zwei Neuzugänge und zwei Re-Entries. Und die Top 3 der letzten Woche verrate ich euch auf 3. Billie Eilish, Birds of a Feather. Letzte Woche auf 2. Die with a Smile, Lady Gaga und Bruno Mars. Und nochmal der Bruno auf 1 mit José. Das Lied Abt, die 1 in Europa letzte Woche. Ob der Song immer noch die 1 ist, erfahren wir am Ende der Show. Wir haben nachher den Blick auf das Jahr 1995, was damals in der Hitparade stand, und wir haben einen Nummer 1-Titel aus Europa, der nicht in den Top 40 steht. Dazu später mehr. Wir fangen aber an mit der 40 von 36. Ein bisschen Fitness fürs neue Jahr. Shirin David, Bauch, Beine, Po.
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1: Eilie war und Apache 207 mit Wunder steht diese Woche in den Charts auf der Position 36 von 32. Hier ist der erste noch auf der 35. Das ist Matt Regime. Mittlerweile nennt er sich nur noch Jim. Und der Song heißt Ciel. Die 35 neu in Europa.
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0: So, na, fällt auf die 31 und hier ist der höchste Neuzugang auf Platz 30. Der Amerikaner Alex Warren platziert sich mit seinem Song Carry You Home.
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Geht doch nicht über einen schönen Airplay-Hit, neu auf der 30, Alex Warren und Carry You Home. Hier sind die Billboard-Charts diese Woche, auf der Nummer 3, Birds of a Feather, Billie Eilish 2, Bar-Song Tipsy Shabuzi und an der Spitze Die With a Smile, Lady Gaga und Bruno Mars. Die ersten drei in England, auf 3 Messi, Lola Young, auf 2 Ab, Rosé und Bruno Mars und die 1 That's So True, Gracie Abrams. Die ersten drei in Deutschland, auf 3 Nina Chuba, Fata Morgana, auf 2 Gracie Abrams, That's So True und die 1 Rosé und Bruno Mars. Und wir spielen die Nummer 1 in Kroatien. Das ist Jala Brett. Hier ist Bass.

Mitsubishi Pferd auf die 29 mit Swamp Party Meet und die nächsten beiden Titel steigen wieder, obwohl sie schon alt und lange dabei sind. Die 28 von 33, Who's Here und Too Sweet und die 27 von 30, Artemis, I Like The Way You Kiss.

Nina Chuba, Fata Morgana ist gestiegen auf die Position 26 und auf 25 haben wir einen Re-Entry eines Songs, der schon etwas älter ist. Er ist auf TikTok aktuell viral unterwegs. Hier ist er, Naughty Boy und Sam Smith mit La La La La, wieder dabei auf 25.

Mama, Your Enemy, Stromae und Pom auf der Position Nummer 22. Zwei Titel hören wir noch. Die 21 rauf von der 23. Damiano, David, Born with a Broken Heart und Ügel auf 20 von 21. I Adore You. Und da bin ich gleich wieder da mit der zweiten Stunde der Eurotop.

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1: Und dann willkommen zur zweiten Stunde der YouTube 40, die 40 populärsten Tracks Europas. Die Songs, die in Europa am meisten verkauft, am meisten downgeloadet, am häufigsten im Radio gespielt wurden und am besten gestreamt worden sind, ermittelt von APC Charts. Die Ausgabe 3 des Jahres 2025, wir hatten die beiden Neuzugänge schon, und zwar auf der Position 35 mit Regime mit Ciel und Position Nummer 30 neu Alex Warren, Carry You Home. Die ersten drei der letzten Woche auf 3 Billie Eilish, Birds of a Feather, auf 2 Lady Gaga und Bruno Mars, Die With a Smile und an der Spitze José und Bruno Mars mit Apt. Vor den Top 10 gucken wir zurück ins Jahr 1995, wir haben aber jetzt auf der Nummer 19 erstmal einen Titel von 18 runter. Sabrina Carpenter ist das mit Taste.
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Soweit Sabrina, willkommen zu The Weeknd. Dancing in the Flames steigt. Er hat übrigens immer noch 2 Titel in den Top 20. Wir kommen also gleich weiter zu The Weeknd. Hier ist er erstmal mit Dancing in the Flames, die 18.

0: Aus den Top 10 fällt Benson Boone mit Beautiful Things von 8 auf die 11. Hier sind die ersten 5 aus dem Jahr 1995. Auf der 5 Can You Feel the Love Tonight, Elton John. 4 Always, Bon Jovi. 3 Sympathy for the Devil von Guns N' Roses. 2 Stay Another Day, 17. Und die 1 geht an Cotton Eye Joe. Hier sind die Rednecks.
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1: Anfang 95, die 1 in Europa, Rednecks und Cotton Eye Joe. Hier sind die ersten 10 in dieser Woche. 10 von 7, Carol G, Ciantes, Subiero, Conocido.

Dieser Song war wochenlang an der Spitze der Billboard-Charts. Bar-Song Tipsy von Shibuzi in Europa in dieser Woche auf der 8. Wieder rauf von der 11. 7 ist auch gestiegen. Wieder rauf von 9. Gigi Perez, hier ist der Sailor-Song.

Platz 6 diese Woche Teddy Swims und Bad Dreams. Der Song fällt von der 5. Eins drauf ging es für Lola Young. Der Song ist ja letzte Woche fulminant eingestiegen, die U-Top 40. Heute auf der 5. Hier ist sie mit Messi.

Gracie Abrams Karriere ist wohl nicht aufzuhalten. Sie war jetzt sogar bei Saturday Night Live und hat ihre Nummer präsentiert. That's So True ist in Europa in dieser Woche auf der Nummer 4 und verändert. Hier sind die ersten drei. Und verändert auf 3 ist die Billie Eilish, Birds of a Feather.

Die with a Smile bleibt die 2. Das waren Bruno und Lady Gaga. Hier sind nochmal die Top 10 diese Woche. 10 von 7, Carol G's The Antithio, Biero, Conocido. 9 von 10, Coldplay, We Pray. 8 von 11, wieder rauf, Shabuzi, A Bar Song, Tipsy. 7 von 9, Gigi Perez, der Sailor Song. 6 von 5, Teddy Swims, Bad Dreams. Und die 5 von 6, Lola Young mit Messi. Die ersten 4 unverändert, 4 Gracie Abrams, That's So True. 3 Billie Eilish, Birds of a Feather. Und an der Nummer 2 tut sich nix, Lady Gaga und Bruno Mars, Die With a Smile. Zum 5. Mal auf 1, José und Bruno Mars und Abt. Und das waren die U-Top 40 für diese Woche. Ich bin Jost Alpe, raus und wünsche euch eine wunderschöne Woche. Bis zum nächsten Mal und hier ist die 1-App. Ciao.

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1: Und damit hallo und herzlich willkommen zur 1157. Ausgabe der Happy Days mit neuen Hits von gestern. An den nächsten zwei Stunden, da hören wir wieder Titel, die in genau dieser Kalenderwoche im Laufe der letzten rund 40 Jahre in die deutschen Singlecharts eingestiegen sind. Wir hören Titel, die sich nur in den amerikanischen Singlecharts platzieren konnten, sowie Nummer 1 Hits aus aller Herren Länder. Und wer ist da heute so alles dabei? Das verrät uns Ted.
2: Hallo, heute hören wir unter anderem neue Hits von Colby Calliott, Co. und Touché, amerikanische Hits von Katrina and the Waves, Aldo Rowe und After Seven und Nummer 1 Hits aus Japan, Frankreich und den USA.
1: Und die erste Dame heute, das war die große Tina Charles. Die war bereits im Jahre 1976 erfolgreich mit dem Titel, von dem wir ein Remix hörten, das erfolgreich war im Jahre 1987. Es war insgesamt ihr 10. Hit. Das war der Titel I Love to Love, but my baby just loves to dance. Wie gesagt, das war die große Tina Charles. Und jetzt insgesamt der 38. Hit in Deutschland für die Gruppe mit dem Namen The Bee Gees. Ein Neuzugang aus dem Juli des Jahres 1983. Musik aus dem Film Stayin' Alive. Hier ist ein Lied über The Woman in You.

0: Wir wissen leider nicht genau, wer diese Band hier ist, denn sie tritt inkognito auf. Das war ihr dritter Hit in den deutschen Singlecharts. Das war ein Neuzugang im Juli des Jahres 1982. Der Titel Don't You Worry About a Thing.
1: Inkognito ist eine britische Band, die 1980 gegründet wurde. Wichtigstes Mitglied war der Gitarrist Jean-Paul Monique. Die Mitglieder hatten sich bei der Band Night of the World kennengelernt. In die deutschen Charts konnte die Gruppe 4 Hits bringen. Don't You Worry About a Thing war der dritte und erreichte 1992 Platz 46.

Das war ein Titel, der schwer abzusagen ist, denn das war ein Lied über Du. Es war der dritte Hit in Deutschland von Crow. Der war neu im Juli des Jahres 2012. Tja, und dies hier eine Dame, die hatte es eigentlich nicht nötig zu singen. Viele sagen, sie hätte es auch sein lassen sollen. Dies ihr erster Hit, ein Neuzugang im Juli des Jahres 2006. Hier ist Paris unter Titel Stars Are Blind.

Er hatte den großen Hit, der heißt The One and Only. Dies der Nachfolgehit und der war noch im Juli des Jahres 1991. Das war Chesney Hawkes und der Hit I'm Not a Boy. Und jetzt haben wir Pech mit einem Neuzugang aus dem Juli des Jahres 1994. Der Hit heißt Smile on Your Face.

0: Das war der vorletzte Hit in den deutschen Single Charts für Milk & Sugar. Der Titel war neu im Juli des Jahres 2011 und da heißt Hiyama Pata Pata.
1: Milk & Sugar ist ein deutsches DJ-Duo. Die Mitglieder heißen Michael Kronenberger und Stefan Harning. Gegründet wurde die Formation 1997. Zwischen 2001 und 2014 konnten die beiden neuen Titel in die deutschen Charts bringen. Ihre Bearbeitung von Miriam Makebas Hit Pata Pata von 1968 war 2011 ihr achter Hit und erreichte die 33.

Das war ein Herr, den man eigentlich besser als Produzenten kennt. Dies hier ist ein einziger Hit in den deutschen Singlecharts als Interpret. Und das war ein Neuzugang im Juli des Jahres 1988. Sein Name Narada Michael Walden. Und das war der Hit, der heißt Divine Emotion. Bisher eine Band aus Atlanta in Georgia, die hatte ihren größten Hit im Frühjahr des Jahres 86 mit dem Titel The Finest. Dies hier war der Nachfolgehit. Der war neu im Juli des Jahres 86. Hier ist die SOS Band und hier ist der Hit, der heißt Borrowed Love.

Ihr Name ist Colby Kellyett und sie kennt sich mit Sonne aus, denn sie stammt aus Kalifornien. Dies hier war ihr 8. Hit in den deutschen Singlecharts, aber noch im Juli des Jahres 2011 und er heißt Brighter Than the Sun. Als im Jahre 2008 der Superstar in Deutschland gesucht wurde, da war dieser Herr hier nur auf dem 2. Platz zu finden. Sein Name ist Fadi Malouf. Dies hier war sein 1. Hit in den deutschen Singlecharts und der größte, der war noch im Juli 2008 und er heißt Blessed. Hello.

0: Das war jetzt weiter in den deutschen Single Charts und es war ein Neuzugang im Juli des Jahres 1987. Das waren Living in a Box und der Titel Scales of Justice.
1: Die Gruppe Living in a Box wurde 1985 in Sheffield in England gegründet. Benannt hat sich die Formation nach dem ersten Song, den sie aufnahm. Living in a Box war dann auch ihr erster und größter Hit bei uns. Er erreichte 1987 Platz 4 der Charts. Scales of Justice war der zweite Hit und erreichte im selben Jahr Platz 35.

Das war ihr erster Verkaufshit in den deutschen Singlecharts seit 3 Jahren. Ein Neuzugang im Juli des Jahres 1992. Das waren Smokey und das war der Hit, der heißt You're So Different Tonight. Tja, jetzt noch die Gruppe mit dem Namen Touché mit ihrem ersten Hit. Der wird im Juli des Jahres 97 und der heißt I Can't Get No Sleep. Baby.

Dies hier ist die 1157. Ausgabe der Happy Days mit neuen Hits von gestern. Und an dieser Stelle des Programms, da hören wir Top 20 Hits aus den USA, die Disney in die deutschen Verkaufscharts gebracht haben. Und los ging's heute mit dem einzigen Top 20 Hit in Amerika für Al Jarreau. Der war neu im Juli des Jahres 1981 und er heißt We're in This Love Together. Tja, für diese Band hier war dies bereits ihr 21. Top 20 Hit in Amerika. Der war neu im Juli des Jahres 84 aus dem Album 17, hieß in Chicago und Hard Habit to Break.

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0: Für diesen Herrn hier wird es bereits sein dritter Top-20-Hit in den Single-Charts in den USA. Der dritte aus seinem Debütalbum. An Neuzugang im Juli des Jahres 1988. Das war Rick Astley und It Would Take a Strong, Strong Man.
1: It Would Take a Strong, Strong Man wurde vom Autoren- und Produzententeam Stock Aitken Waterman für Rick Astley geschrieben und produziert. Dabei zielte man auf den amerikanischen Markt. Der Titel erschien nicht als Single in England und den meisten europäischen Ländern. In den US-Charts erreichte er 1988 Platz 10.

Das war eine Band aus England, die nur zwei Top 20 Hits in den USA hatte. Dies Jahr der zweite, der war neu im Juli 1989. Das waren Katrina and the Waves. Und das war der Hit That's the Way. Und dies hier, die Gruppe mit dem Namen After Seven. Dies hier war ihr dritter und letzter Top 20 Hit in Amerika, nur im Juli 1990. Und hier ist der Hit, der heißt Can't Stop.

0: Sechs Wochen auf der Nummer 1 in der Single-Parade in Holland, und zwar im Juli und August des Jahres 1982. Das waren June Lodge und Prince Mohammed, und das war der Hit Someone Loves You, Honey.
1: Someone Loves You, Honey wurde 1974 für den Country-Sänger Johnny Rodriguez geschrieben und von ihm aufgenommen. 1978 machte ihn der Country-Sänger Charlie Pride bekannt, und 1980 nahm die englische Sängerin June Lodge gemeinsam mit dem Jamaikaner Prince Mohammed auf. In dieser Form wurde der Titel ein internationaler Erfolg und erreichte die 1 der Charts in den Niederlanden.

8 solide Wochen auf der Nummer 1 in den Single Charts in den USA, und zwar von Juli bis September des Jahres 1983. Das waren die Police und das war ihr Hit Every Breath You Take. Dann ist ja ein Titel, den man kennt, wenn auch nicht unbedingt in dieser Version hier, denn das war die Nummer 1 in den Single Charts in Japan für 3 Wochen. Im Juli und August des Jahres 84. Hier ist Asami Kobayashi und der Titel Regentropfen sind Chopins Melodie oder auch Ich mag Chopin.

Für 2 Wochen die Nummer 1 in den Single Charts in Südafrika im Juli des Jahres 1985. Das war Chimera und der Titel The Lost Opera. Tja, und dies hier Nummer 1 in Frankreich für 2 Wochen im Juli des Jahres 1986. Hier ist Jeanne Mas und hier ist der Hit, der heißt En Rouge.

0: Spitzenreiter in den Singlecharts in Japan für eine Woche im Juli des Jahres 1987. Das waren die Checkers und das war der Hit Wanderer.
1: Die Band The Checkers wurde 1980 in Kurume City in Japan gegründet. Ihr Motto war Weg mit der Langeweile. In ihrer Heimat bekannt wurde die Formation, als sie 1981 beim Yamaha Light Music Contest teilnahm. Wanderer war die 14. Single der Band und stieg direkt auf Platz 1 in die japanischen Charts ein.
0: Tja, die ist ja noch in Nummer 1 Hit aus der Single-Parade aus Frankreich und zwar dort auf der Nummer 1 für solide 7 Wochen von Juli bis September des Jahres 1988. Definitiv der Sommerhit jenes Jahres in Frankreich. Hier ist die Gruppe, die da heißt Debut de Soirée und hier ist der Hit, der da heißt Nuit

0: die Nummer 1 in den Singlecharts in Irland und im Vereinten Königreich in genau dieser Woche im Laufe des Jahres 1989. Das war Sonja und You'll Never Stop Me Loving You. Tja, das war's dann für diesmal mit den Happy Days und bis zum nächsten Mal sagen wir Tschüss.
1: Und Tschüss.
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0: Susanne, Susanne, brauchst du nicht einen Mann? Ich lege gleich noch so eine weitere Nostalgie-Knisterscheibe auf, eine ganz alte Aufnahme mit Bernhard E.T. und seinem Tanzorchester. Bernhard E.T., er wurde 1898 geboren, also im vorvorigen Jahrhundert in Kassel. Da, Sohn eines Friseurs, erhielt er seine musikalische Ausbildung am Louis-Spohr-Konservatorium in Kassel. Das Geld verdiente er sich, indem er ja mit zwei anderen Musikern in Kassler Weinstuben aufspielte. Nach 1919, also nach dem Ersten Weltkrieg, trat er mit seinem Salon-Trio E.T. im Garmischer Hotel Alpenhof auf, also in Garmisch-Partenkirchen. Und von da zog er ja in den sogenannten goldenen 20er Jahren, wohin man musste, nach Berlin. Denn da eben tobte das Leben in Berlin. In Berlin wurde Bernhard E.T. im alten Boston-Club engagiert, nahm da auch die ersten Platten auf und spielte später im Hotel Reichsadler, wieder in Bayern, in München. Aus diesem Hotel übertrug übrigens das Radio damals erstmals seine Musik. Und es dauerte nicht lange, bis er auch im legendären wiederum Berliner Voxhaus im Radio zu hören war und da spielte. Und als die Filme langsam Töne bekamen, da spielte Bernhard E.T. mit seinem Orchester auch in mehreren Streifen mit. Die Vita, ich gebe es zu, ist noch viel, viel länger, aber jetzt wartet er hier schon sehr, sehr geduldig, der Refrainsänger, auf seinen Einsatz.
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Junger Mann aus gutem Haus sucht eine solide Frau. Bernhard E.T. mit seinem Tanzorchester. Ja, junge Männer suchen Frauen, junge Männer lieben die Liebe besonders intensiv. Und Sophia Loren stellte einmal fest, die Fantasie des Mannes ist die beste Waffe der Frau. Hat sie sicher auch selbst ab und zu mal genutzt, diese Weisheit. Noch intelligenter ist wohl das, was Clint Eastwood einmal sagte. Ich glaube, ein Mann will von einer Frau das Gleiche wie eine Frau von einem Mann. Respekt.

so schön zwingig. Das Tanzorchester des damals Ostberliner Rundfunks unter Günter Gollasch mit der Komposition Der Mann meiner Träume. Ja, dieses Attribut verlange ich von Ihnen nicht, meine Damen und meine Herren.

Ich bin einfach super gut, denn Millionen Frauen lieben mich, hat er ja auch mal behauptet. Karl Dall, ich bin der Mann, von dem man träumt. Vielleicht zielte er ja in diesem Lied auf seinen Charme ab, auf seine Witzigkeit oder gar auf sein Bankkonto, sein Vermögen. Es muss ja nicht immer nur das Äußere sein, womit die Männer werben dürfen und auf was die Frauen stehen. Geschmackssache ist sicher auch der Bart, also der coole Drei-Tage-Bart ist ja wieder sehr in Mode gekommen seit einigen Jahren schon, gerade auch bei jungen Männern. Zu einem sportlichen, hübschen Gesicht passt das auch, bei anderen vielleicht weniger. Bärte sind ja auch mitunter ein Hindernis beim Küssen, aber nicht für diese Frauen hier.

Wo ist der Mann mit dem Bart? Vivi Bach. Eine Erinnerung an diese dänische Schauspielerin, Fernsehmoderatorin und vor allem Schlagersängerin. 1939 in Kopenhagen geboren. Sie starb im Jahr 2013 auf Ibiza. Ihr Leben hatte so viele Seiten beschrieben und eine ganz wichtige ist die gemeinsame Zeit mit Dietmar Schönherr, der ja im Jahr darauf von dieser Bühne ging. Und im Laufe unserer Serie ist es so, es werden leider die Namen derer, an die wir erinnern, immer mehr und mehr, aber wir erinnern ja gern daran, hier in Tauschers Plattenkiste, der Kultserie auf dieser Welle, diesmal rund um den Mann, ob Sandmann oder der Lehmann.

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Dieser Pfiff musste noch mit drauf. Robert Kreis, heute Morgen unterm Wasser. Herr Lehmann hat die Luke gezwickt. Ich kann Ihnen nur wirklich empfehlen, meine Damen und Herren, wenn Robert Kreis mal in Ihrer Nähe auftreten sollte, gehen Sie unbedingt hin in eine seiner Revuen. Es ist einfach köstlich, es lohnt sich. Er schauspielt, er ist einfach lustig vom Typ her. Ein unvergesslicher Abend wird dies sein. Und wenn ich es ganz ehrlich anmerken darf, dann bietet er sogar noch etwas mehr als der sehr, sehr verehrte Max Raabe. Beide interpretieren ja diese frühen Schlager, also die Schlager der 20er, 30er Jahre, auf ihre Weise mit sehr, sehr stimmigen Arrangements. Aber wir hier, wir spielen auch gern mal die Originale von damals. Und da liegt nun auf eine Platte von Rudi Gotten, ein Künstler, der sehr jung starb im Jahr 1941. Da verstarb Rudi Gotten mit nur 33 Jahren, überraschend an den Folgen einer Blutvergiftung. Sein Grab auf dem alten 12-Apostel-Kirchhof in Berlin-Schöneberg, es erinnert an ihn. Und seine Musik hier bei uns auf einer alten Polydor-Platte hören wir ihn jetzt. Das

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1: 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Rudi Gotten, was macht ein Mann nicht alles? Aus der Metropol-Operette Frauen im Metropol. Und auf dieser gleichen Polydor-Platte, da findet sich ein Duett von Rudi Gotten mit Elfi Meyerhofer.
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Lassen Sie Ihren Lautsprecher ruhig mal rauschen, bei uns ist es erlaubt. Ich suche einen Mann. Das war ein Mannlied für die schon etwas reiferen Hörer. Jetzt eines für unsere jüngeren Hörer, obwohl bei dieser Melodie hier, da sind auch die etwas Älteren durchaus mit dabei und sie können mitsingen bei dieser Musik.

sei unser Gast, der Abendgruß vom Fernsehfunk, der Sandmann, ja, der aus dem Osten, der so viel überlebt hat. Ein starker Mann mit Bart. Ja, und was lehrt uns das Leben? Sie sagt, er sei kein richtiger Mann, weil er nicht mal Skat spielen kann. Sie könnte nicht daran denken, ihm ihr Herz zu schenken. Erst müsse er Reichtum erringen, Ausstrahlung und Profil gewinnen. So, sagt er, nun wisse er es ganz genau. Sie wäre auch für ihn keine richtige Frau. Ja, so ist das manchmal so zwischen Männern und Frauen. Deswegen kommt hier jetzt der dritte Mann.

glaube, sie suchen ihn immer noch im Wiener Untergrund, den dritten Mann. Hier in einer sehr, sehr schönen Easy-Listening-Version von James Last, der dritte Mann. Hier ist der erste Mann in dieser Sendung, in der sie hoffentlich dranbleibt. Ich küsse ihr.

Ja, eine kurze Tagesentführung eines Mannes. Annette Humpe, ich küsse ihren Mann aus dem Jahr 1990. Das war Annette nach der NDW-Zeit, also Annette nach Humpe und Humpe und vor allem nach Ideal und vor Ich und Ich. Und ich muss es noch erwähnen, Dörf, ja, Dörf, die Formation 1983, nämlich als die Gruppe Ideal sich auflöste, da schrieb Annette Humpe für die Formation Dörf den Hit Kodo. Sagt Ihnen das was, Kodo? Ich düse, düse im Sauseschritt und bring die Liebe mit auf meinem Himmelsritt. Schönster, wunderbarer NDW-Sound, mag ich sehr, dieses Lied. Und wir gehen jetzt mal noch ein paar Jahre zurück und treffen einen Mann, naja, der war nicht gerade schön, nein, aber lustig. Ein Komiker, eine Ulknudel, später übrigens auch sehr politisch. Doch in diesem Lied hier, da lobt er seine vermeintliche Schönheit.

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0: Mein Gott, bin ich schön.
1: Mein Gott, ist er schön. Dieter Hallervorden, der schönste Mann in seiner Mietskaserne. Auf der LP ist ja auch der Beweis dafür angetreten. Halbglatze, dafür über den Ohren die Haare schön gewellt. 1976 erschien dieser wunderbare Tango von diesem schönen Mann. Und ich möchte Ihnen, weil es eben so köstlich ist, hier noch einen Titel vorstellen, auch von dieser LP aus der gleichen Zeit. Auch sehr, sehr herrlich. Dieter Hallervorden.
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0: Bitte, hallo Morgen. Ich gehe so gern als Naked Eye. Wenn Sie jetzt entsprechende Bilder im Kopf haben, meine Damen und Herren, viel Spaß beim Verarbeiten. Hier ist Tauschers Plattenkiste, die Kultserie auf dieser Welle.
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0: Hallo Dienstmann, hier interpretiert von Wolfgang Amboss. Im Original waren das Hans Moser und Paul Hörbiger, denn dieses Lied stammt ja von einer Verwechslungskomödie rund um einen echten und einen falschen Dienstmann. Eine echt lustige Geschichte, die auf einem Maskenball beginnt. Und im Grunde ist dieser Film eine Reminiszenz auf Hans Mosers berühmten Sketch, der Dienstmann aus den 20er Jahren voriges Jahrhundert. Paul Hörbiger hatte damals die Idee zu einem Lustspiel, dass Moser noch einmal diese Gelegenheit bot, in diese sehr populäre, im Prinzip die populärste Rolle zu schlüpfen, also des Dienstmanns. Also hören wir sie nochmal im Original, die beiden Dienstmänner von damals. Hans Moser und Paul Hörbiger.
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aus der guten alten Zeit in Wien. Paul Hörbiger und Hans Moser, hallo Dienstmann. Und wenn Sie heute mal ins Hotel Sacher in Wien kommen, vielleicht empfängt Sie ja da auch so ein Dienstmann an der Rezeption, so ein Portier aus der alten Zeit. Wenn Sie an dieser Stelle auf eine Weisheit auf den Mann warten, dann möchte ich Sie keinesfalls enttäuschen. Nein, ich habe gleich zwei. Die eine heißt: Männer leben vom Vergessen, Frauen von Erinnerungen. Die andere Weisheit ist fast schon sehr, sehr böse. Männer dürfen auch mal das letzte Wort haben, solange es ein Kompliment ist. Jetzt kommt noch ein Mann, ja, der hat was Wichtiges in der Hand. Koks. Nicht das, was Sie denken. Nein, etwas zum Heizen. Koks.

Helmut Wiedmann spielte uns die alte Berliner Melodie. Mutter der Mann mit dem Koks ist da, war ja Koks zum Heizen gemeint in Berlin der Nachkriegsjahre. Und wenn wir bei Kohlen sind, dann lassen wir gleich noch den Bergmann hier rein. Das Musikchor der Werkstatt Schneeberg im wunderschönen Sachsen spielt uns den Bergmannsgruß.

Musik aus dem schönen Erzgebirge. Wir grüßen alle Bergmänner, genauso wie alle Piloten, alle LKW-Fahrer oder Straßenbauer. Überall da, wo Sie Ihren Mann stehen. Und meine Damen, Sie sind natürlich auch von uns ins Herz geschlossen.

0: Ding, ding, ding, nimm dir einen Mann, Jacqueline Boyer aus dem Jahr 1970. Falls Ihnen die Begleitmusik eben ein wenig griechisch vorkam, hatten Sie instinktiv recht, denn die Musik für dieses Lied schrieb unter anderem der große Mikis Theodorakis, der ja auch kein Hehl um seine politische Einstellung machte, so wie auch Jacqueline Boyer. Sie sang einst bei der Wahlparty von Bundeskanzler Willy Brandt. Willy Brandt, das war noch ein Mann in der Politik.
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0: 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Hanne Wieder, schön, Sie mal wieder hier drin zu haben. Diese Sängerin, Kabarettistin, Disseuse und Schauspielerin. Auch sie konnte ja sehr politisch sein. Nicht das ganze Leben, aber ab und zu war sie sehr politisch gewesen. Wenn man sich unter anderem an den Streit um diesen Abtreibungsparagrafen erinnert, Hanne Wieder war Mitunterzeichnerin dieses Bekenntnisses Wir haben abgetrieben, damals 71 im Wochenmagazin Stern, initiiert von Alice Schwarzer. Hanne Wieder mit dieser rauchigen Stimme und ihren manchmal auch frauenkritischen Äußerungen war Kult in der schwulen Szene. Und ich muss es unbedingt erwähnen, ihr Auftritt im Spukschloss im Spessart als das freche Gespenst, das mit Hilfe eines Zaubertrunks seinen Körper zurückerhält. Das Lied vom Effekt hatte sich immer wieder auch einer unserer älteren Stammhörer gewünscht, nämlich Iri. Legen wir sie nochmal auf, diese alte Scheibe für diesen Mann.
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29: 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Tauschers Plattenkiste, die Kultserie auf dieser Welle. Jetzt mit dem Mann, mit dem Funkgott. Gab es viele, aber nur einen solchen großen.
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0: Moin Moin an alle Zuhörer und Zuhörerinnen für euch hier live von hier aus im Sendestudio, euer DJ Schnulli. Heute für euch mitgebracht, was die Festplatte hergibt.
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0: Davor war Wodkin PP ganz oder gar nicht. Davor dann danach Annemarie Zimmermann. Und jetzt kommt voll Brunner und Brunner. Wir sind alle über Dick von 2009. Und es geht natürlich nicht nur mit dieser Musikrichtung weiter, noch viele mehr. Das Ganze live aus dem Sendestudio Mörs.

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Nee, irgendwie, irgendwo, irgendwann. Jürgen Drews, der König von Mallorca.

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0: Und jetzt wird er so frei sein, hier dabei sein, die nächste Fahrt rückwärts.
1: So, auf geht's in die 80er. Alle, Best of Friends. Mit Paul Van Dyk, Member of Mandy.

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Ja, das war für euch Manuela Di Pietro mit Schluck Schluck, die schon auch in Ole Mönchengladbach aufgetreten ist. Da kann man mal sehen, was man erreicht, wenn man es, ja, wenn es im Radio läuft und sehr oft.

So, weiter machen wir mit der Musik. Best Friends. Viel Spaß wünsche ich euch und für euch hier am Mikrofon euer Dieter Schnulli aus dem Sendestudio.

0: auf geht's. 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